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Ja, an dieser Stelle einen wunderschönen Sonntag, der 10.05.2026. Tja, was soll ich sagen? Ne? Guten Morgen und einen wunderschönen Muttertag natürlich allen Müttern, die jetzt vielleicht gerade im Hintergrund am Lauschen sind. Und ich hoffe, ihr seid heute genauso gut gelaunt wie ich hier und startet so richtig entspannt in diesen besonderen Sonntag. Ja, und sind wir doch mal ehrlich, ne? Mütter sind ja wirklich die Alleskönner, ne? Sie finden verlorene Sachen schneller als jede Suchmaschine und sie organisieren, sie machen ja wirklich alles, ne? Ach ja, unsere Mütter, was wären wir ohne denen wirklich? Sie sind für mich auch die Helden der Welt. Tja, dann ist mir wieder was passiert. Da verrate ich euch auch schon mal so ein kleines Drama, was heute passiert ist. Und vielleicht habt ihr ja schon mal ein digitales Kochbuch gehabt. Und was ein Kochbuch, ein digitales mit dem Auto zu tun haben könnte, das verrate ich euch natürlich auch hier heute bei mir. Die Wunschbox ist geöffnet, genauso wie natürlich WhatsApp, Telefon und die Brieftauben dürft ihr auch wie jeden Sonntag auch wieder zu mir ins Studio schicken. Aber, ach, das Drama. Leute, ich sag's euch, gestern Abend, es war ein echtes Drama. Kein Witz, irgendwie habe ich so das Glück gepachtet. Irgendwie passiert immer irgendwas in meinem Leben, wo ich dann so denke, Mischa, du solltest langsam echt mal ein Buch schreiben. Naja, mal schauen. So, eure Grüße natürlich, wie gesagt, gern gesehen unter www.radio-ffr.de in der Wunschbox, über WhatsApp-Signal als Sprach- oder Textnachricht oder auch Telefon 07486 4x die 9788. Gilt natürlich auch für WhatsApp und Signal als Sprach- oder Textnachricht. Ja, ihr merkt schon, ich muss zugeben, ich habe gerade noch mal schnell so mein letztes Frühstück zu mir genommen, denn vor 14 Uhr gibt es ja heute nichts mehr und naja, ich werde jetzt noch eben nachspülen. Heidenei, Leute, ich sag's euch, es ist wieder ein Sonntag, der sich gewaschen hat. Wir starten mit der Rafaela Santos und dem Sommernachtstraum und ich bin gespannt auf eure Wünsche und Grüße. Ja, ich hoffe, ihr habt schon gefrühstückt und seid vielleicht auch so ein bisschen verwöhnt worden an diesen Sonntag.

So wie im Traum. Na, im Traum ist das nicht gerade, aber in fast jeder Familie gibt es ja diesen einen Menschen, der wirklich alles weiß. Ne? Ihr kennt diesen Menschen. Und ich habe das mal beobachtet, so in der Vergangenheit. Ich bin ja nicht erst seit gestern auf der Welt, also habe auch schon so die ersten 20 Jahre mehr oder weniger hinter mir. Und gibt es immer die Fragen, sag mal, wann hat denn der Geburtstag oder weißt du eigentlich, wann die Tante Frieda Geburtstag hat und sowas alles? Ja, oder auch, warum Tupperdose ohne Deckel auf gar keinen Fall weggeworfen werden darf, ne? Ja, bei mir ist das so, also ich fange dann richtig, richtig hektisch an zu suchen, wenn es soweit ist, denn ich habe da wirklich kaum irgendwie einen Plan. Und damals war das so, dann hat ein ganz kleiner Ruf immer gereicht, so, Mama. Und schon kam die Antwort aus der Küche, ne, wenn du gefragt hast, Mama, wo ist denn zum Beispiel mein Zeugnis oder auch meine Schuhe oder sonstiges, ne? Ja, die Mama, die weiß immer alles, egal wie. Und es ist ja kein Witz, wenn man drüber nachdenkt, also vielleicht geht euch das anders, aber bei mir ist das wirklich so in der Vergangenheit grundsätzlich gewesen und ich stelle das heute mit Erschrecken immer noch fest, denn ich werde öfters gefragt, sag mal, wann hat denn der oder der aus deiner Familie Geburtstag? Dann bilden sich über meinem Hirn die großen Fragezeichen und es war vorbei. Also ich muss mir wirklich alles irgendwie aufschreiben. Tja, so ist das halt. Die Mama. Ja, und die darf natürlich dann auch geehrt werden. Allerdings habe ich auch schon andere Meldungen bekommen, die gesagt haben, ach Mensch, Muttertag, das muss doch nicht sein. Das ist jeden Tag ein Tag wie jeder andere auch. Der muss nicht speziell gefeiert werden. Klar, ja, ich feiere meine Mama auch jeden Tag. Immer wieder aufs Neueste. Und von daher sehe ich es so ein bisschen auch so. Ne? Für mich ist jeden Tag Mama-Tag, denn ich ehre meine Mama auch jeden Tag. Ja, und was habe ich gestern Abend noch so erlebt? Ihr erfahrt es gleich, denn es ist wirklich dramatisch gewesen. Ich wollte gestern Abend noch eine kleine Rundfahrt machen. Womit und wieso diese Rundfahrt nicht stattgefunden hat, erzähle ich euch gleich nach Gentleman Forever mit An alle Frauen in der Welt.

So, gestern Samstag. Toller Tag, sage ich euch. Die Sonne schien und ich habe gedacht, Mischa, du machst dir nochmal so einen richtig schönen Abend und fährst nochmal so ein bisschen in die Gegend rum, denn der Mischa ist ja wieder mobil, ne? Hat ja wieder ein Auto voller Stolz, ne? Mit 4 Rädern sogar, soll man kaum glauben. Naja, und ich gestern Abend dann so rein in die Karre und drückte auf den Startknopf. Da gibt's ja gar keinen Schlüssel mehr in dem Sinne, ne? Du hast ja nur noch so einen Schlüssel bei dir und dann drückst du da aufs Knöpfchen und dann geht's los. Soll's losgehen. Naja, ich drückte also auf diesen Startknopf und was war? Nix war. Er rotierte zwar noch einmal kurz so, nee, und das war's dann. Also habe ich mir gedacht, Mischa, das stimmt doch was mit der Batterie nicht. War gestern Abend um kurz nach 7, also 7:30 rum. Naja, ich dann voller Euphorie dann erstmal den Wagen überbrückt. Wo bekommst du jetzt noch schnell eine Batterie her? Fahr also ins Geschäft und gehe da noch so 7:50 angestratzt und die guckt mich schon ganz schief an und ich guckte sie an und meinte, ich brauche nur ganz schnell eine Batterie. Ich sage, es ist Wochenende und ich brauche eine Batterie, ich möchte noch fahren. Naja, so, jetzt geht das, nahm das Drama dann seinen Lauf, ne? Also eigentlich ist so eine Batteriewechsel ja ganz einfach. Früher war das zumindest ganz einfach. Ich kann mich noch an die Zeit erinnern, ne? Motorhaube auf, Batterie, alte Batterie raus, neue Batterie rein, fertig, starten, das war's, los geht's. Hinterher, heute, dachte ich mir dann so, ja, du brauchst dafür mittlerweile wirklich einen IT-Techniker, einen Psychologen brauchst du und ich glaube sogar, vielleicht wäre ein Exorzist nicht schlecht, den du dann noch nebenstellst. Und wie ich dann so in dem Geschäft war und die Batterie gekauft hat und der Verkäufer mich erstmal fragte, ja, haben Sie eine SM? Ich sage, eine SM? Sag du mal so, nein, habe ich nicht. Nein, eine Start-Stopp-Automatik. Ich sage, ja, die habe ich. Ne? Also sie meint, wenn ich an der Ampel stehe, das Auto geht aus und geht dann wieder an. Genau das meinte er. Ich sagte dann zu ihm, ja, die habe ich. Und dann sagte er, ja, diese Batterie brauchen Sie. Ich sage, alles klar. Und dann kam der Satz der Sätze überhaupt. Er schaute mich an, sagte dann zu mir, denken Sie dran, eventuell müssen Sie die Batterie im Fahrzeug anlernen. Bei mir gingen alle Fragezeichen hoch. Anlernen? Ich habe ihn echt angeschaut wie ein Auto und ich dachte erst, der macht wirklich einen blöden Witz und habe mir da echt nichts bei gedacht, ne? Heute denke ich da wieder ganz anders drüber. Ne? Heute denke ich mir so, was kommt als nächstes? Muss man dem Scheibenwischer demnächst vielleicht erstmal erklären, wann es regnet oder so? Naja, also ich dann heim, Motorhaube auf, Batterie eingebaut und dann ging's los. Ne? Ich schwöre euch, das Auto ist komplett, hat eskaliert das Ganze. Ne? Es blinkte plötzlich alles wie in einer, ja, man kann schon sagen, fast Großraumdisco auf Mallorca, würde ich mal fast behaupten. Ne? Das Armaturenbrett hat geleuchtet wie ein Weihnachtsbaum, der gerade vielleicht einen Energy-Drink noch zu sich genommen hat. Und der Hammer war, mein Sitz mit Massagefunktion, der hat mir fast die Wirbelsäule neu sortiert da hinten drin. Und ich saß da so drin und dachte bei mir so, das ist kein Auto mehr, das ist Dudu aus diesen tollen Käferfilm, den kennt ihr ja auch, ne? Der schwimmen kann und Menschen mit der Stoßstange festhalten und so weiter. Ne? Und wahrscheinlich heute vielleicht sogar WLAN verteilen und TikTok-Fotos machen kann. Dudu heute wahrscheinlich auch noch. Naja, ich habe wirklich nur darauf gewartet, dass plötzlich im Display ein lachendes Gesicht erscheint und mich mit einem ganz großen Grinsen anschaut, so richtig böse anschaut und dann so ein Schriftzug kommt von wegen falsche Batterie erkannt, bitte Software-Update kaufen. Ja, das habe ich, da habe ich ehrlich drauf gewartet, ne? Sind wir doch mal ehrlich, ganz früher hattest du einfach ein Auto, ne? Heute besitzt du wirklich einen fahrenden Computer, der die ein oder anderen Stimmungsschwankungen hat. So kommt mir das zumindest vor. Und wie ich dann gestern Abend da so zu Hause dann bei mir hier oben saß, da habe ich mich so umgeguckt und habe so gedacht, Mensch, ich warte jetzt echt nur auf den Tag, an dem ich meinen Kugelschreiber erstmal anlernen muss. Ne? Dann sitzt du da am Schreibtisch und dann kommt so, bitte bestätigen Sie die neue Mine oder sowas, Bluetooth-Verbindung zur Tinte fehlgeschlagen oder so Sachen. Ne? Ey, das wär's doch.
Und jetzt stellt euch mal ein digitales Kochbuch. Warum muss man eine Batterie anlernen? Ne, das ist doch wirklich wie ein digitales Kochbuch. So, diese Kartoffel wurde nicht erkannt. Bitte installieren Sie das Gemüse-Update 4.2. Ja, das geht doch mal überhaupt nicht sowas. Ne? Und wehe, du machst es nicht. Dann funktioniert das Salz, der Salzstreuer nur noch mit einem Abo, wo dann irgendwo kommt, schließen Sie ein Salzabo ab oder so. Also ganz, ganz ehrlich, manchmal vermisse ich tatsächlich die guten alten Zeiten. Und da war eine Batterie ganz einfach nur eine Batterie, die man da reingemacht hat, gestartet hat und auf Touren ging. Wo das Ganze noch hinführt, ich habe keine Ahnung. Naja, und da passt der nächste Titel so ein bisschen vielleicht, was man Samstag halt so macht. Ach so, das Ende vom Lied ist, das Fahrzeug ist nicht eingelernt, weil dazu braucht man ja auch wieder einen Anlerner, wollte ich gerade sagen, so ein digitales Teil da irgendwie. Was das Auto dann erzählt, hallo, du hast eine neue Batterie bekommen mit so und so viel Ampere, so und so viel Stunden und tja, also muss ich mir da jetzt die nächsten Gedanken drum machen. Ich glaube, ich steige auf dem E-Bike um. Naja, das sind halt so die Sachen, die man am Samstag halt so macht, oder?

Na, habt ihr vielleicht auch schon solche Erlebnisse gehabt bei eurem Auto oder vielleicht bei eurer Fritteuse oder sonstigen, wo man erstmal so 35 gefühlte Updates machen muss oder vielleicht sogar ja den guten alten Multimix oder wie hieß der noch, anlernen muss da den, naja, ich sag mal so viel, diesen Selbstkochautomaten da. Ist doch auch cool, oder? Erstmal ein Kochbuch vorlesen, damit das Ding anfängt zu kochen. Ehrlich?

Tja, mit dem Sommer ist ja noch so ein bisschen hin anscheinend, denn bei uns hier hat es gestern Abend nochmal so richtig schön geregnet und heute, jetzt gerade, also die ganze Zeit war die Sonne da und jetzt gerade wird es irgendwie gerade so ein bisschen düster. Ich glaube, es gibt doch gleich wieder Regen, somit bleibt der Grill dann doch ein bisschen noch wahrscheinlich im Trockenen, also wird noch nicht ausgepackt. Aber das heißt ja nicht, dass wir nicht schon den einen oder anderen aktuellen Sommerhit vielleicht mit dabei haben können, denn den habe ich heute mit Sicherheit dabei, denn der Sommer steht natürlich auch vor der Tür und nicht nur der Muttertag ist heute, denn da komme ich zu den ersten Grüßen dann auch bald, sagen wir es mal so. Und jetzt kommen wir erstmal zum Bernhard Brink und sein Schrei nach Liebe. Und danach wird es ganz aktuell der erste Sommerhit für den Sommer 2026, den ich euch dann schon mal vorstellen möchte hier. Und ich freue mich auf den Sommer. Genauso wie viele andere auch, habe ich schon mitbekommen. Ja, und ich hoffe, dass mein Auto bis dahin auch gelernt hat, dass der Sommer da ist und er dann endlich wieder anständig fahren darf. Ja, ohne dass er mich ärgert. Naja, ich hoffe mal, dass ich gehe immer vom Besten aus, ne? So, hier ist der Bernhard Brink und dein Schrei nach Liebe. Und danach kommen wir zum aktuellen Sommerhit, zu einem Sommerhit aus dem Jahr 2026, der sich mit Sicherheit auch in meiner Sommersendung in diesem Jahr wiederfinden wird.

im Moment wieder. Tja, ich hoffe, dass ich vielleicht doch jetzt gerade wieder da bin. Ich kann es mir nicht erklären, warum ich jetzt gerade weg war. Nee, also jetzt bin ich auf jeden Fall wieder da, habe ich gerade festgestellt. Keine Ahnung, was da los ist. Bei mir hier lief das nämlich alles durch. Ich habe es gerade eben nur auf dem Stream gesehen hier, dass ich weg war. Ha, warum, wieso, weshalb? Ich kann es euch echt nicht erklären im Moment. Ja, auf jeden Fall Bademoden 2026 und die Sonne glitzert ja auch so richtig schön am Horizont und wir werfen heute auch mal einen kleinen Blick darauf, was uns in den kommenden Saison am Strand und Pool vielleicht so erwartet. Und ich kann euch versprechen, der Sommer 2026 wird alles, naja, außergewöhnlich. Und es soll wieder einen Trend geben, und zwar so in die Welt des Glitzer und Glamour. Und Bademode 2026 ist nicht einfach nur funktional. Nee, denn wer es lieber etwas natürlicher mag, greift zum Häkellook, was immer das auch ist. Also ich bin da ja nicht so der Fan von, nee. Farblich soll es auch wieder richtig spannend werden, habe ich mir sagen lassen, denn es soll eine riesige Palette an Grüntönen von zarter Minze bis wirklich tiefem Smaragd geben. Und wer auffallen möchte im Sommer 2026, der setzt auf Dopamin-Dressing in Neon-Pink oder Sonnengelb. Herrlich, sage ich nur. Ach, ja, naja, was mache ich denn? Okay, ich nehme das edle Burgunderrot in meiner Badehose. Tja, musikalisch starten wir dann auch durch, denn jetzt machen wir eine kleine musikalische Reise, werden wir jetzt unternehmen. Und zwar direkt von Deutschland an die Copacabana. Herrlich, oder? Denn wenn brasilianisches Temperament auf wirklich modernen deutschen Schlager trifft, dann kann nur eine Künstlerin dahinter stecken, nämlich die Sueli de Melo. Ich hoffe, ich habe sie jetzt richtig ausgesprochen. Und sie habe ich jetzt dabei mit ihrer neuen Single. Und da bringt sie für mich auch genau das Gefühl zurück, das wir jetzt brauchen, nämlich pure Lebensfreude und Rhythmus im Blut. Und eins kann ich euch versprechen, ich werde jetzt ganz still und brav sitzen bleiben, denn ich habe mittlerweile schon so viele Stühle hier kaputt gemacht durch mein Mitwippen, dass es langsam echt teuer wird, das Ganze. So, Sommerfeeling pur 2026 und das Ganze jetzt hier auf Radio FFR. Aber ich finde schon schön, ne? Sind wir doch mal ehrlich, wer möchte denn den Mischer, jetzt mal ohne Scheiß, ne? Den Mischer in ein Burgunderrot-Badehöschen sehen? Ich glaube, kein Mensch. Na gut.

Natürlich auch in meiner Sommersendung 2026 mit dabei. Sueli de Melo mit Mi Amor Ardiente. Ja, Sommer, herrlich. Ich freue mich schon. Meine Sonnencreme steht auch schon parat.

0: Ja, bevor wir jetzt gleich wieder weitermachen, habe ich natürlich auch heute den Muttertag nicht ganz aus den Augen verloren. So ein bisschen werde ich ihn natürlich auch noch huldigen hier, denn viele feiern ihn, manche feiern ihn gar nicht und manche mögen ihn überhaupt nicht, habe ich auch gerade zu hören bekommen. Aber so ist es halt. Nee, man muss ja nicht alles im Leben mögen, aber trotzdem werde ich ihn so ein bisschen huldigen, denn ich glaube auch die lieben Kollegen und Kolleginnen heute an diesem herrlichen Sonntag werden da doch auch noch näher drauf eingehen und ich gehe mal zu 100% davon aus, die liebe Barbara direkt am Anschluss ab 14 Uhr auf jeden Fall. Tja, und somit habe ich mir gedacht, Mensch, da kann man doch auch mal so ein bisschen was zum Schmunzeln mit reinnehmen, mal nicht unbedingt einen Titel, denn wir kommen jetzt oder wir gehen jetzt mal so Mitte der 90er auf zu seinem ersten Album Leih mir a Mark. Heißt es, was damals veröffentlicht wurde. Und wie soll ich es mal sagen? In diesem Monolog, um das es geht, setzt sich der Herr Pelzig auf seine typische, ja, und ich glaube, man kann auch sagen, entlarvende Art mit den Traditionen auseinander. Und auch den erzwungenen Harmonien des Muttertags. Und somit habe ich diesen kleinen Monolog heute mit dabei, nämlich vom Barwasser, so heißt er. Heißt ja eigentlich Frank Markus Barwasser und spielt hier den Erwin Pelzig. Und das Ganze, wie gesagt, aus dem Jahr 1995. Ja, und geht so 2 Minuten. Und ich glaube, die Mütter können da tatsächlich so ein bisschen schmunzeln. Und direkt werde ich dann auch gleich den nächsten Titel dranhängen, auch passend zum Muttertag. Und zwar kommen wir da zu einer emotionalen Single der Künstlerin Avivians, die im Jahr 2025 veröffentlicht wurde. Und dieses Lied ist eine Hommage von der Avivians an die Mama und hat wirklich da auch einen ganz persönlichen und dankbaren Text mit reingebracht. Und den habe ich jetzt für euch mit dabei. Also, erstmal dieses kleine Monolog, wollte ich gerade sagen. Und dann direkt im Anschluss Avivians mit Danke Mama. Ja, und dann werden wir natürlich auch zu den ersten Grüßen dann gleich kommen.
1: Noch 5 Minuten. Noch genau 5 Minuten, dann ist er vorbei, der Muttertag. Ja, heute Morgen um 10 Uhr, da haben wir ihr das Frühstück an Bett hingebracht. Sie hat schon um 8 Uhr aufstehen wollen, aber ich habe gesagt, du bleibst liegen, heute ist Muttertag. Und dann hat sie gefrühstückt und dann hat sie sich noch den ganzen Kaffee ins Bett reingeschüttet, aber bitte, mir ist das wurscht, war ja Muttertag. Und dann haben wir so bis um 12 Uhr haben wir so im Bett liegen lassen. Und dann haben wir es raus. Dann haben wir es gewaschen. Und so richtig schön gewaschen. Der Klee hat ihr noch so ein wenig die Nägel lackiert. Rot, grün, blau. Sie hat ausgeschaut. Grausam. Aber bitte, mir war das wurscht, ne? War ja Muttertag. Und ich habe ihr ja dann sogar noch so ein wenig 3-Wetter-Duft reingesprüht in den Haar. Und dann, jetzt muss ich überlegen, ja, dann haben wir es in ein Wohnzimmer geguckt, auf meinen Sessel, war ja Muttertag. Und dann habe ich ihr so ein wenig ein Geschenk gegeben. Muttertag kriegt sie allerweil so ein wenig ein Geschenk von mir. Ich habe ihr so neue Schlappe geschenkt. Du, die hat so alte Schlappe gehabt, da ist sie mir 3-mal volles Rohr die Kellertreppe runtergesaust. Ich habe einen Mordsschrecken gekriegt, der ganze Linoleum war zerkratzt. Jetzt hat's Gummisohle dran, jetzt kann's schneller laufen, wenn's mir mal Bier holt, zum Beispiel. Ja, und dann quasi als Höhepunkt von Muttertag hat dann der Klee noch so ein wenig ein Gedichtli aufgesagt. Jetzt muss ich überlegen, wie ging das, so ein Muttertagsgedichtli. Dieser Tag ist Muttertag, als kleiner Dank für all die Plage. Die Plage in Liebe lange Jahr, heute bist du unser Star. Genieß den Tag und sei recht heide, denn die Plage geht morgen weiter.

Ach, wie schön. Ja, ich habe gerade eben einen Stimmbruch erlebt. Nein, also ich habe gerade, wie gesagt, einen Wunsch noch reinbekommen. Den möchte ich euch dann gleich nach dem nächsten Titel mal erzählen, denn er hat doch tatsächlich was mit, so ein bisschen was mit meiner Batterie zu tun, die ich im Auto gewechselt habe. Und ja, ich will noch nicht zu viel verraten, aber ja, es stimmt. Also wenn ich mich so mit manch einen unterhalte über den Dingern, dann kann ich es nur, glaube ich, bestätigen. Um was es geht, erfahrt ihr dann gleich hier bei mir. Und ich muss sagen, ein ganz, ganz toller Gruß. Und stimmt, es war da was. Denn ich hatte ja kurz erwähnt, vorhin auch den Thermo. Ne? Den habe ich ja kurz mal angesprochen. Und da kam dann gleich ein Text hinterher. Naja, okay, gleich nach dem nächsten Titel. Und zwar komme ich da zu einem Musikwunsch, auch einem Musikwunsch, der mich erreicht hat, und zwar gestern Abend. Gestern Abend, jetzt muss ich nochmal nachgucken hier, Moment, gestern Abend muss das gewesen sein, nee. Ja, genau, gestern Abend, 19.42 Uhr hat mich dieser Titel erreicht. Und zwar, guten Abend Micha, wünsche dir ein schönes Wochenende. Ich möchte dir gern für morgen schon meinen Wunschtitel geben. Natürlich, Mona, ja, sie hat geschrieben. Und zwar, freue mich wieder auf deine Sendung, da fängt der Vormittag doch super an. Naja, ob der wirklich so super anfängt, das weiß ich nicht, das müsste jeder für sich entscheiden. Aber natürlich versuche ich immer mein Bestes, dass er super anfängt. Nee? Und ich glaube, für dich fängt er jetzt super an, denn ich habe hier jetzt deinen Wunsch dabei. Nämlich hast du dir gewünscht von Andrea Berg, Insel der Nacht. Und der kommt natürlich jetzt hier für dich, liebe Mona.

So, die liebe Martina hat mir geschrieben. Tja, und zwar kennen wir das natürlich alles. Kochen ist ja auch so eine Leidenschaft von mir. Und ich habe jetzt noch keinen zu Hause stehen. Irgendwie sträube ich mich da noch, denn man hört ja so einiges davon, ne? Und ich finde das eigentlich ganz schlimm. Einfach mal eine ganz normale Suppe zu kochen ist ja wirklich nicht schwer, ne? Einfach Topf raus, Gemüse rein, Wasser dazu, bisschen würzen das Ganze und fertig ist das Teil. Tja, und dann kam er auf den Markt, der Thermomix, ne? Thermomix heißt er ja, ne? Und da braucht man ja, soweit ich gehört habe, sogar auch schon eine Menge WLAN zum Beispiel oder ein Benutzerkonto. Ja, dann wahrscheinlich, glaube ich zumindest mal, weil es ist ja auch eine Software drauf installiert, dass diese Software irgendwann auch mal ein Update benötigt. Und da haben ja wirklich viele heutzutage fast kaum noch Kochtöpfe im Schrank und das Gerät kann ja angeblich alles, habe ich mir auch sagen lassen. Ne? Es kann kochen, Dampfgaren, mixen soll es können, es kann sogar kneten, habe ich gehört und wiegen kann das gute Teil auch. Ja, ich frage mich, was der Teil vielleicht demnächst noch kann. Vielleicht habt ihr ja Glück und es kann sogar eure Steuererklärung machen, dass ihr alles einfach oben reinschmeißt, Deckel drauf, durchrühren lasst und dann ist die Steuererklärung fertig. Wer weiß das noch, ne? Also, naja, ich bin da wirklich so ein bisschen skeptisch, was das angeht, ne? Und früher hat ja die Oma auch ganz einfach gekocht damals, ne? Ja, und heute sagt ihr echt ein Bildschirm, bitte Mixtopf einsetzen. Naja, gut, okay. Also, liebe Martina, du hast geschrieben, hallo Micha, das mit der Batterie war ja klasse und da fiel mir ein, dass ein Thermomix ja fast genauso tickt. Mama hat von uns einen zum Muttertag geschenkt bekommen und heute wollen wir ihn endlich testen. Ja, war das denn schon im letzten Jahr? Das hast du nicht dazu geschrieben, weil Muttertag ist ja heute erst, Mittagszeit ist jetzt, also ich gehe jetzt mal fast davon aus, dass das vielleicht im letzten Jahr war. Wir sind alle gespannt. Ich grüße alle Mütter und wünsche einen schönen Muttertag.

SDS-Seite, denn da wurde sie ja 2013 bekannt, also ein paar Jahre später. Und in diesem Song besingt sie ja liebevoll die Mutterrolle und ihre Mama ist ja auch der Beatrice Eglis ganz, ganz großes Vorbild. Und nur mal so eine kleine Hintergrundinfo, ne? Beatrice Mama, die Ida Egli, hat sich kürzlich mit einem Kreppwagen in der Schweiz selbstständig gemacht. Also wenn ihr da vielleicht mal Urlaub macht oder so und ihr seht da einen Kreppwagen, ja, vielleicht ist das ja von der Beatrice Egli die Mama und vielleicht seht ihr da die Beatrice ja auch. So, hier ist der Wunsch für dich, liebe Martina, und zwar Beatrice mit Unsere Mama.

0: Tja, Helloa vamos a la playa. So ein bisschen Sommerle-Feeling darf natürlich nicht fehlen. So, wir kommen zu ein bisschen Werbung für den heutigen Sonntag, denn da passiert nämlich wieder eine Menge. Ab 14 Uhr die liebe Kollegin Barbara Müller und der Treffpunkt Schlager hier auf Radio FFR. Dann ab 17 Uhr der Schlager-Cocktail mit dem Tobias Stein. Auch er wird heute an diesem Sonntag wieder mit dabei sein. Tja, und wer wird noch dabei sein? Das verrate ich euch nämlich genau jetzt. Nämlich der liebe Fred ist wieder da. Er ist back zu seinem Schlager-Rendezvous und ich habe mir gedacht, na, lieber Fred, komm, erzähl doch einfach mal selber, was heute so ansteht bei dir und somit horchen wir mal rein, was der Fred heute alles so dabei hat.
1: 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Ja, und eine Bitte hätte ich dann noch. Ihr kennt sie alle, erzählt es unbedingt weiter. Ciao, Servus und schönen Muttertag.
0: Ja, der Fred hat euch gerade mal eben selber erzählt, was heute Abend bei Ihnen so anliegt. Also die Mütter werden heute noch so richtig hochleben gelassen hier auf Radio FFR und ihr könnt natürlich mit dabei sein, wenn ihr wollt und wenn ihr Lust habt. Tja, und ihr wisst ja, wenn ich schon mal so ein bisschen Werbung mache, dann kommt auch dementsprechend der richtige Titel mit dazu, sofern ich ihn natürlich immer in der Playliste bzw. in meinem Archiv vorliegen habe. Tja, und somit kommen wir jetzt zu Captain Freddy und Gabriela mit MS Sehnsucht. Jetzt bei mir heute Abend ab 19 Uhr zu Fred seinem 961. Schlager-Rendezvous hier auf Radio FFR. Mann, manchmal sind das aber auch echt irgendwie Zungenbrecher oder sowas, ne? Ja, hier sind Captain Freddy und Gabriela jetzt bei mir und wie gesagt heute Abend beim Fred im Talk.

Jetzt mal Hand aufs Herz. Habt ihr heute schon mal einen Smiley oder einen Emoji verteilt? Ja, hat was mit dem nächsten Titel zu tun, denn in dieser Story beginnt alles mit einer ja ganz, ganz zufälligen Begegnung in einem Zug und der Song, der thematisiert das Herzklopfen, so was man ja am Anfang ganz besonders kennt, ne? Und dann kommen ja diese ständigen Kurznachrichten und ja, dann die Smileys, die jeder da verschickt. Und da habe ich jetzt mal ganz kurz nachgeschaut. Wusstet ihr eigentlich, dass es mittlerweile, also Stand September 2025, also noch gar nicht so lange her, gab es oder es ist wieder soweit. Mit Stand vom September 2025 sind insgesamt 3.953 Emojis offiziell definiert. Und das umfasst natürlich das komplette Paket, Basiszeichen, dann die verschiedenen Varianten, Hautfarben, Geschlechtern, Flaggen, Symbole und. Also alles, was dazu gehört. Und jetzt mal Hand aufs Herz. Ich glaube, jeder verschickt doch zu 90% immer die gleichen Emojis, oder? Tja, und wenn man sich das vorstellt, die Zahl der Emojis hat sich in den letzten 10 Jahren wirklich mehr als verdoppelt. Und jeden Tag werden weltweit etwa 10 Milliarden Emojis verschickt. Also das ist doch schon mal eine Hausnummer, oder? 10 Milliarden Emojis jeden Tag. Und ja, die einen oder anderen verschicken wir davon. Herrlich. Ja, gut. Okay, lassen wir das mal. Damit kommen wir zum Titel, den ich jetzt dabei habe. Im März diesen Jahres veröffentlicht und stammt ja von der deutschen Country-Sängerin Linda Feller. Und wer letzten Sonntag mit dabei war, abends, der wird ihn da wahrscheinlich auch schon gehört haben. Hier ist Linda Feller mit ihren 1000 Smileys. Mir reicht's, wenn ich am Tag 10 verschicke. Muss ich echt mal so sagen. Das ist schon viel.

So, für alle, die vielleicht heute Abend noch gesagt haben, so, ich gehe jetzt heute Abend noch mit der Familie irgendwie zum Essen irgendwo in einem Restaurant. Vielleicht hören ja doch die einen oder anderen Kleinen zu, die jetzt gerade so denken, ach Mensch, heute Abend essen gehen ist ja total langweilig. Da kann man ja nichts machen, ja. Oh Gott, ich weiß, die Erwachsenen werden mich gleich wieder hassen, denn ja, ich habe da so einen kleinen, Lifehack, würde ich mal fast sagen. Nee, man könnte ja Folgendes machen. Also Kinderchen, ihr sorgt jetzt mal ganz schnell dazu, dass die Mama und der Papa oder wer auch gerade zuhört, nicht zuhören. Schickt sie mal kurz in die Küche oder vielleicht auch ins Wohnzimmer oder ja, wohin auch immer oder im Keller oder ja, vielleicht sagt ihr auch so, ihr macht jetzt erstmal Mittagsschlaf, ja. Denn jetzt gibt es einen kleinen Tipp für die Teenager unter euch oder unter uns hier. Ne? So alte Haudegen wie mich. Ich habe ja früher auch immer viel Mist gebaut. Ne? Ja, und da habe ich jetzt so einen kleinen Hack für euch. Und vielleicht habt ihr ja Lust, heute Abend die Mama und den Papa da vielleicht ein bisschen hochzunehmen. Und zwar, wenn ihr essen geht, nehmt einfach mal eine Rolle Klopapier. Die wickelt ihr ganz, ganz, ganz, ganz ab, ja, dass das gar nicht so auffällt. Dann legt ihr das Ganze schön zusammen, dass das keiner mitbekommt, ja. So, und dann wartet ihr auf den spannendsten Tag, die spannendste Stunde eures Tages, ne, die Minuten. Ihr geht heute Abend schön zum Essen, setzt euch zum Griechen, Italiener oder vielleicht auch ins Steakhouse oder wo auch immer hin, ja. Und achtet aber darauf, dass ihr neben der Mama sitzt. Ganz, ganz, ganz wichtig, ja. Und wenn der Papa Spaß versteht, vielleicht weiht ihr ihn dann sogar so ein bisschen ein. So, dann macht ihr Folgendes. Wenn die Mama da sitzt und ihr direkt neben der Mama sitzt, ne, dann nehmt ihr sie mal ganz liebevoll in den Arm, sagt, wie lieb sie doch ist und wie toll das ist, die Mama, dass sie da ist und alles macht und tut. Und heimlich, da macht ihr Folgendes. Ihr nehmt dieses Toilettenpapier, den Anfang davon, befestigt das hinten bei der Mama irgendwo, entweder an der Schlaufe, also irgendwo hinten an bei Mama befestigen, ne? Vielleicht auch am Zopf, wenn sie einen haben sollte, ne? Mit einem zweiten Gummi oder sowas. Ja, denn Kinder spielen ja öfters mal gerne oben an den Haaren oder so rum, ne? Ja, dann einfach da befestigen. So, und dann, wenn ihr Glück habt und die Mama mal aufsteht, ja, und zum Rauchen vielleicht nach draußen geht, ne? Dann zieht sie diesen ganzen Toilettenpapierkram hinter sich her, so als Schleier praktisch. Ich weiß, ich habe tolle Ideen, ne? Naja, gut, okay. Also wenn ihr das machen solltet, dann macht da bitte ein Foto von, wenn das Ganze funktioniert hat und geklappt hat und schenkt das mir. Und mal schauen, vielleicht bekommt ihr dann auch was Schönes von mir. Ich lasse mir da dann für euch extra für die Kiddies was einfallen, versprochen. Tja, die Schlagerwelt ist ja jetzt gerade so ein bisschen außer Rand und Band, denn es ist da ja was passiert, was eigentlich, womit eigentlich keiner gerechnet hat, ne? Ja, es ist wirklich passiert und manche Damen sagen natürlich, ah, schön. Und manche Männer sagen natürlich auch, ah, schön. Ja, und manche sagen natürlich, war das alles jetzt nur vielleicht für ihre Karriere, für die Karriere? Denn Michelle und Eric Philippi haben sich ja getrennt. Ja, was ist das denn? Nee. Ja, das ist also, ganz ehrlich, mich hat es auch getroffen. Wie ein Schlag ins Gesicht, muss ich sagen. Denn ja, man hat ja immer gedacht, es ist so das absolute Traumpaar. Aber so ist es halt im Leben, ne? Und damit habe ich mir gedacht, ach komm, einmal lassen wir die beiden heute noch zusammen singen hier. Nämlich habe ich so das Gefühl gehabt, dass sie vielleicht da schon so ein bisschen die Ahnung hatten, so ein bisschen, ja, die vermutet haben, dass es zu Ende geht. Nee, Falsch, dich zu lieben, heißt der Titel, den ich jetzt von den beiden dabei habe. Michelle und Eric Philippi jetzt für euch.

Na, passt doch irgendwie zu dem davor gehörten Titel, ne? Von Michelle und dem Philippi da. Ja, irgendwie, naja, ich finde es eigentlich schon schade, ne? Trennungen sind immer nie schön, aber ja, auch sowas kommt im Leben vor. Und im Leben kommt natürlich noch mehr vor, denn gestern hatte ich da so ein kleines Erlebnis gehabt. Ich musste ein bisschen schmunzeln, denn unser Frank, der hat gestern da ist so ein bisschen was schief gelaufen gestern Nachmittag. Ich saß hier so, hab mir gedacht, so, jetzt bereitest mal deine Sendung ein bisschen vor und guck's mal und mach's mal und tu's mal. Ja, und auf einmal war unser Frank hier auf dem Stream drauf, aus Versehen das Ganze natürlich, ne, war nicht geplant. Und da hat man ihn dann so gehört, so hallo, hallo, Achtung, ja, wie in der Kirche, so mit Hall und allem, ne? Also war schon echt spannend, das Ganze. Und ich denke, ja, was ist denn jetzt los? Was macht denn der Frank da? Was ist denn mit dem jetzt los, ne? Ja, und dann hat er da so ein bisschen rumgetestet, immer war Stille und dann kamen da so ein paar Filmtitel, Filmhits und sowas. Und ich habe mir gedacht, so, jetzt springst du mal kurz drauf für 10 Minuten und machst mal was. Ne? Und da habe ich da so ein paar Schlager rausgeholt. Und da habe ich mir gedacht, Mensch, es gibt ja tatsächlich so richtig schöne Klassiker. Ne? So aus diversen Filmmusiken und sowas. Und da habe ich gleich einen Titel dabei, der mich damals schon bei einem ganz bestimmten Film wirklich fasziniert hat. Ich will noch nicht zu viel verraten, denn dann weiß gleich jeder, um was es geht. Erfahrt ihr gleich nach Roland Kaiser und es ist alles okay. Und danach gehen wir mal für einen Titel in die Filmgeschichte. In welche es sein wird, verrate ich euch gleich.

Das war damals nicht der Fall. Wir gehen nämlich jetzt in das Jahr 1961, denn da kam eine, ja, wie soll ich es mal sagen, eine Komödie raus und auch Drama ist da auch so ein bisschen mit bei, würde ich mal fast sagen. Und es geht eigentlich auch, ja, die Marilyn Monroe, die kennen natürlich auch viele von uns und damals hatte der Truman Capote unbedingt die Marilyn Monroe im Auge gehabt für die Rolle der Holly und die Marilyn hat ja damals abgelehnt, denn ihr Berater, den sie da hatte, hat ja befürchtet, dass das Image dieses eines Callgirls in Anführungszeichen sage ich jetzt mal, dass das ihren Ruf schaden könnte. Tja, und dann kam dann die nächste, nämlich die Audrey Hepburn. Und die Audrey, die zögerte auch so ein bisschen zunächst, da sie sich wirklich nicht vorstellen könnte, die Holly in diesen Film zu spielen. Und ja, ich glaube, heute ist das so, dass kein Mensch sie in, also wenn man den Filmtitel hört, sie da nicht rein mit rein ja interpretiert oder das zusammenfügen kann, das Ganze. Denn sie hat da wirklich eine Gage von $750,000 bekommen, habe ich mal gelesen. Tja, und jetzt kommt das Tolle an der ganzen Geschichte, denn es waren da auch viele tolle Lieder mit dabei und einige Lieder bzw. ein Titel sollte damals tatsächlich gelöscht worden, denn ein Studioboss wollte diesen Song aus dem Film rausschneiden, da er angeblich das Tempo bremste und die Audrey Hepburn soll energisch dagegen protestiert haben und gesagt haben, nur über meine Leiche. Und da hat sie natürlich recht gehabt. Und der Henry Mancini schrieb ja die Melodie speziell für die Audrey Hepburn und ihren begrenzten Stimmumfang, den sie hatte. Und ja, er gewann sogar einen Oscar damals. Jetzt komme ich zum Aber, denn der Titel wurde ja auch auf Deutsch gesungen. Und zwar gehen wir da jetzt in das Jahr 1998. Denn da wurde dieser Titel veröffentlicht, ist eine deutschsprachige Interpretation von dem Filmklassiker Moon River von Henry Mancini und Johnny Mercer aus dem Film Frühstück bei Tiffany. Tja, und der deutsche Text stammt von Joachim Rehlin und das Ganze hat natürlich kein anderer als der Ralf Siegel produziert. Heute habe ich ihn mit dabei und zwar in Deutsch gesungen von der Angelika Milster und für mich ist das immer noch eine ganz, ganz tolle Ballade und den Film, muss ich sagen, finde ich auch echt klasse.

So. Tja, das ist schon wieder 13 Uhr, haben wir's. Das heißt, noch eine Stunde. Und ich werde jetzt gleich noch meine Wunschbox schauen und natürlich auch WhatsApp und Signal, ob da irgendwas sich getan hat. Ich glaube, heute sind doch fast alle am Feiern, würde ich mal behaupten. Mit der Mama, mit der Familie, das Ganze genießen und so richtig ruhig angehen. Ich kann es nachvollziehen, ich kann es auch verstehen. Und ich hoffe, ihr genießt natürlich auch die Zeit mit der Mama oder mit der ganzen Familie. Tja, und wer nicht, der lauscht hier wahrscheinlich im Hintergrund noch. Und somit schicke ich natürlich allen einen schönen Gruß raus. Und wir machen noch ein bisschen weiter, denn ab 14 Uhr geht es dann weiter mit der Barbara Müller und dem Treffpunkt Schlager. Das heißt, in einer Stunde wird sie dann für euch da sein. Und dann sind meine 3 Stunden wieder rum und ich werde mich dann auch so ein bisschen auf die Socken machen, werde mich mal in mein Ferrari setzen und dann auch nochmal so ein bisschen rumcruisen, eventuell irgendwo ein Eis essen gehen oder so. Na, mal schauen, ne, was mich so unterwegs alles erwartet. Somit gehen wir jetzt in den September 2021 und da kommen wir zu einem Album, was damals ja auch wirklich, also ich kann mich noch dran erinnern, es wurden da Songs draus gewünscht und wenn ich überlege, 2021 ist schon wieder 5 Jahre her, dass die Zeit doch wirklich rennt. Tja, und der Song, den ich jetzt dabei habe, stammt wie gesagt aus dem Jahr 2021, aus dem Album Nachts sind alle Katzen grau. Ja, und das stimmt ja auch, wenn man mal so draußen nachts guckt, sind sie ja wirklich alle grau. Ja, und heute habe ich sie mal mit dabei. Lange nicht mehr dabei gewesen, heute an diesem Sonntag. Ja, und zwar Kerstin Ott mit Was weißt du von meiner Liebe. Hier ist sie, Kerstin Ott.

Tja, das ist Muttertag heute, der 10. Mai 2026 und ja, viele haben jetzt natürlich, wie gerade schon erwähnt, gerade vielleicht so beim Mittagessen mit der Familie, mit der Mutter und genießen den Muttertag. Ja, und es gibt natürlich auch diverse Statistiken, was das Schlimme an der ganzen Geschichte ist, dass etwa 2% der Erwachsenen haben keinen Kontakt mehr zur Mutter. Und wenn man das überlegt, beim Vater ist das doch noch etwas häufiger. Etwa 7% sind da ohne Kontakt zum Vater. Tja, und innerhalb, wenn wir schon bei den Statistiken sind, innerhalb von 10 Jahren erlebt etwa jede 10. Mutter-Kind-Beziehung eine längere Phase der Entfremdung. Und die häufigsten Gründe, haben Psychologen und Studien festgestellt, sind zum Beispiel jahrelange Konflikte, emotionale Verletzungen, ständige Kritik, fehlende Nähe, dann vielleicht sogar ungelöste Probleme aus der Kindheit. Und nicht jeder Kontaktabbruch bedeutet automatisch auch Hass. Denn manchmal ist es auch nur ein ganz einfacher Streit oder auch ein Selbstschutz vielleicht. Und ich glaube, dass viele insgeheim sich wünschen, dass der Kontakt da doch wieder

Reisen oder sonstiges, aber es hat sich doch immer irgendwann, auch wenn es vielleicht mal ein paar Wochen gedauert hat, wieder eingerenkt. Und ich glaube, man muss nur über seinen eigenen Schatten springen. Und gerade zum Muttertag, denke ich, vielleicht ist das dann in dem Moment so ein Moment, wo man auch über seinen eigenen Schatten springt. Denn ich glaube, vielen Menschen, die keinen Kontakt mehr haben, denen geht es wirklich so, dass irgendwas vielleicht fehlt. Hier ist Monika Martin mit Du fehlst und danach, ja, da wird's dann doch ein bisschen poppiger, kann ich schon mal verraten. Und die Melodie werden wir alle kennen.

Tja, Jan Simon, Gefühle aus Eis und Liebe kann ja dieses Eis wieder schmelzen lassen, oder? Kennen wir natürlich auch vom Fancy Flames of Love. Ach Gott, waren das noch Zeiten damals. Die 80er stehen ja auch noch an, meine 80er-Sendung. Und die werde ich dann natürlich auch jetzt demnächst mal wieder starten an einem Samstag. Ich gehe mal davon aus, vielleicht am nächsten Wochenende. Aber wie gesagt, da ist noch alles offen, denn wir haben ja den Feiertag. Und bin ich dann nochmal so ein bisschen flexibel. Da müsst ihr den Sendeplan wieder voll im Auge behalten. Tommy Steiner, aber so noch nie.

Na, wenn ich so aus dem Fenster schaue, da könnte man ja fast schon wieder einen Sonnenbrand bekommen, oder? Das heißt also, ich werde gleich wieder den nächsten Sommerhit dabei haben für das Jahr 2026. Naja, zumindest könnte er 2026 dabei sein.

Petra Frei, halt dich einfach an mir fest um 13 Uhr und 19 Minuten und die Sonne kommt raus. Ich muss schon sagen, ich freue mich drauf gleich und vielleicht hat der ein oder andere Jan Caprio gerade so vor der Tür stehen. Dann wäre es doch toll, das Verdeck aufzumachen und einfach mal durchzustarten und zu sagen, komm, steig doch einfach mal ein und los geht's, oder?

Tja, so langsam nähern sich meine 3 Stunden auch wieder dem Ende. Aber ja, ich würde mal sagen, wir schauen jetzt mal auf ein Kaffee herein. Denn Kaffee ist natürlich immer was, was man immer trinken kann. Also ich bin ja so ein Kaffee-Junkie, ne? Heute vom DJ Rufus und schau mal herein.

Ja, ja, auch die Hamburger sind anscheinend mit dabei, habe ich gerade mitbekommen hier. Denn ich habe gerade einen Musikwunsch reinbekommen und zwar von der Silke. Tja, und sie hat sich einen Wunsch für die Mama gewünscht und zwar von der Saskia Lepin. Wir sind wieder da. Und dieser Titel, das ist ja eine Schlagerhymne von, wie gesagt, Saskia Lepin, die sie ihrem Herzensverein, den Hamburger SV, gewidmet hat. Und der Song wurde ja offiziell am 9. Mai 2025 veröffentlicht und hat sich da doch tatsächlich zu einer emotionalen Soundtrack für die Fans entwickelt. Und das ist doch ein toller Musikwunsch, denn der erinnert mich so ein bisschen auch an meine Hamburger Zeit, denn gebürtig stamme ich ja aus dem hohen Norden und jetzt mittlerweile, ich habe es erst wieder vor kurzem festgestellt, schon über 20 Jahre jetzt hier im Süden Baden-Württemberg, wollte ich gerade sagen, im Süden Deutschlands. Ja, und muss schon sagen, irgendwie so das Meer und so, das vermisse ich ja schon so ein bisschen. Aber auf der anderen Seite gibt es hier doch wirklich viel, viel, viel, viel, viel mehr zu sehen wie im Norden oben, muss ich leider wirklich so sagen. Denn ich habe hier wirklich schon viel gesehen und noch lange nicht alles. Und der Norden, ja, die Ostsee, Nordsee, meine Fischbrötchen, ach, wie vermisse ich das doch alles irgendwo. Ja, wird Zeit, dass ich auch mal wieder in den Norden komme, zumindest mal, um ein Fischbrötchen zu essen. Ja, und dann komme ich gleich zum nächsten Musikwunsch hinten dran. Das heißt, zwei Wünsche am Stück, weil womit könnte man vielleicht auch in den Norden dann fahren? Vielleicht mit einem Cabrio? Vielleicht das Ganze bei Sonne? Und das im Sommer? Na, das wäre doch mal was, oder? Denn auch die Mona hat geschrieben und hat da noch einen Wunsch reingereicht. Und zwar von Gigi Anderson, Sommer, Sonne, Cabrio. Natürlich auch ein Klassiker hinter den Sommerhits. Und auch er wird, das weiß ich jetzt schon, mit dabei sein in meiner Sommerparty 2026, die ja noch ein bisschen dauert, bis es soweit ist. Zwei jetzt am Stück jetzt für euch. Einmal die Hymne. Beziehungsweise zwei Wünsche. Einmal die Hymne für den Hamburger SV von der Saskia Lepin gesungen und einmal den Gigi Anderson Sommer, Sonne, Cabrio auf Radio FFR. Ja, ich hoffe, sie grüßt auch die Mama ganz lieb. Vielleicht machen sie sich ja fertig fürs nächste Stadionbesuch.

0: weiß.
1: Ja, ja, der HSV. Mann, Mann, Mann, wie ich die Jungs doch schätze. Platz 12 sind sie im Moment, ne? Ja, ja, so ist das. Naja, ich drücke den Hamburgern trotzdem meine Daumen, ne? Denn Heimat verbindet ja doch irgendwie, oder?

Tja, so ein Cabrio ist schon was. Früher bin ich auch gerne mal Cabrio mitgefahren, eigentlich heute immer noch, ne? Leider habe ich keins. Und ich kann mich noch damals als Kind dran erinnern. Ein Bekannter hatte ein Cabrio gehabt und ich durfte da mal, oder ich bin da dann doch öfters mal mitgefahren. Und als Kind ist man dann ja doch ein bisschen frecher, ne? So in den 80ern hat ja kaum noch einer so wirklich drauf geachtet, was den guten alten Gurt angeht. Klar, sollte man schon angeschnallt sein, aber da war es noch so ein bisschen, ja, lockerer, das Ganze irgendwie. Und da hat man sich dann als Kind auch gerne mal hingestellt und sich den Wind um die Nase wehen lassen. Ja, und was gibt es Schöneres, wie wenn man sich so frei fühlt, ne, in so einem Cabrio, der Wind um die Nase pustet und auf einmal, zack, macht das und im Auge hat sich da eine Fliege verflogen. Ja, und dann warst du erstmal in Gange, das Ding da wieder rauszubekommen. Herrlich, ja, das sind so die Erinnerungen. Und hinterher kam dann die Sonnenbrille auf die Nase und dann war das mit der Fliege so ein bisschen erledigt. Aber da hat man sie dann unter Umständen auf der Sonnenbrille, naja, wie soll ich es mal sehen, sagen, nett ausdrücken. Ja, da ist sie dann ein bisschen härter gelandet damals. Naja, das waren die 80er. Das war so meine Kindheit damals. Lang ist's her, sage ich nur. Ja, und deswegen freue ich mich auch ehrlich gesagt schon wieder auf meine 80er-Sendung, denn ich bin ja natürlich in den 80ern aufgewachsen. Das war so meine Sturm- und Drangzeit damals. Tja, wir machen noch ein bisschen weiter, denn in 20 Minuten ist es soweit. Die liebe Barbara steht dann in den Startlöchern und ich werde dann ganz gemütlich nochmal ganz schnell einen Kaffee trinken und dann auch noch mal ein bisschen da draußen das schöne Wetter genießen und irgendwo vielleicht ein Eis essen.

Die Sommerzeit naht, ja, und Eis liebt ja, glaube ich, jeder, ne? Also ich weiß noch, ich kann mich da so richtig gut dran erinnern, im letzten Jahr, ne? Wollte ich ganz entspannt ein Eis aus der Küche holen und stand so voller Vorfreude vor meiner Eismaschine und was soll ich sagen, was passierte da? Sie blinkte mich an, ja, und das nicht einfach nur, dass ein Lichtlein leuchtete, es sah am Anfang aus, ich wusste ja gar nicht, was das alles so bedeutet, ne? Es sah aus wie ein wer vielleicht schon mal Captain Kirk gesehen hat, die Raumschiffe Enterprise und so, da hatte man auf dem Cockpit auch schon mal so die ein oder anderen Lämpchen blinken sehen. Und genau so sah das auch aus, ne? Wie ein Raumschiff-Cockpit da drauf auf der Anzeige. Und dann erschien mit mal die Meldung, bitte warten, Reinigung läuft. Tja, und die Sonne-Eismaschine hat's ja schon in sich, ne? Also es gibt ja nichts Besseres wie selbstgemachtes Eis. Tja, ich stand da also und hoffte dann, dass es gleich weitergeht. Und nach der Reinigung dann die Meldung, dauert noch ein bisschen, Produkt wird heruntergekühlt. Und da habe ich mir so gedacht, naja gut, dann kann es ja wirklich gleich losgehen, gleich bekomme ich endlich mein Eis. Es waren draußen so ungeschlagene knapp 40 Grad, was ja für Mischa schon echt unausstehlich ist, ohne Eis. Ne? Tja, und dann auf einmal kam dann eine Meldung, die mich dann völlig aus der Bahn geworfen hat, nämlich Fehler 47. Ja, das war dann wirklich so mein Albtraum und da stand ich dann so vor, schaute das Teil so an und dachte so bei mir, Scheißdreck, ich wusste echt nicht, dass es wirklich 47 Arten gibt, kein Eis zu bekommen. Und hatte wirklich kein Eis dann in der Hand, aber in der Truhe hatte ich dann noch so ganz normales Stiereis gehabt und habe mir das dann in dem Moment gegönnt. Ach ja, auch sowas passiert natürlich mit der Technik, ist halt alles nur irgendwo Technik, oder? Tja, jetzt fahren wir noch mal ein bisschen mit den Flippers zur See. Und zwar mit dem Kapitän. Ei, ei, Herr Kapitän, auf geht's!

Tja, schau mal auf die Uhr. Ist ja schon wieder fast so weit hier, dass ich mich verabschieden muss. Ne? Tja, so ist das. Naja, ich schicke auf jeden Fall nochmal einen ganz besonderen Gruß nochmal an alle Mütter da draußen. Ich hoffe, ihr wurdet heute etwas verwöhnt, habt vielleicht ein paar liebe Worte bekommen oder konntet einfach mal ein kleines bisschen entspannen, denn ihr habt es euch wirklich verdient. Tja, aber trotzdem, wie immer gilt, auch wenn die Sendung, meine Sendung jetzt sich langsam dem Ende neigt, bleibt die Musik natürlich immer im Herzen und begleitet natürlich auch uns immer weiter durch den Abend oder durch den Nachmittag und durch den Abend, denn es passiert heute noch eine ganze Menge. Ab 14 Uhr die Barbara Müller mit der Treffpunkt Schlager. Ab 17 Uhr der liebe Tobias Stein, mit dem ich ja da irgendwann werden wir beide auch nochmal zusammensenden, haben wir schon fest beschlossen. Tja, und dann direkt im Anschluss der liebe Fred, auch er ist ja wieder da und mit dem Schlager-Rendezvous am heutigen Sonntag. Und ich weiß, ihr seid schon ganz gespannt auf die Radio FFL-Parade, denn da hat sich natürlich auch eine Menge getan. Tja, ich bedanke mich jetzt bei euch allen fürs Einschalten und für die Wünsche, die mich erreicht haben. Tja, passt gut auf euch auf, bleibt gesund und genießt den Abend und den Nachmittag noch. Startet morgen entspannt in die neue Woche, ganz, ganz wichtig. Und ganz wichtig, wie gesagt, passt auf euch auf, bleibt gesund. Tja, und was gibt's sonst noch zu sagen? Einfach den Sendeplan im Auge behalten, denn mein Urlaub rückt näher. Ende Mai werde ich dann 2 Wochen nicht da sein. Da werde ich dann mich im Urlaub befinden, wird dann so richtig die Sonne, wie sagt man mal so schön, den Bauch von der Sonne streicheln lassen. Und somit räume ich jetzt das Plätzchen hier auf Radio FFR für meine liebe Kollegin Barbara Müller und dem Treffpunkt Schlager. Ja, und sie wird bestimmt auch den Muttertag heute so richtig huldigen. Und ich bin somit für heute raus. In diesem Sinne, ciao, ciao. Das war der Mischer aus dem Studio Horb am Neckar. Und was soll ich sagen? Ich bin pünktlich irre. Tschüssle.

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Da sind wir wieder. Es ist Sonntagnachmittag. Zeit für den Treffpunkt Schlager und heute natürlich für einen ganz besonderen Treffpunkt Schlager. Ja, der Micha hat schon recht. Heute sind die Mütter dran, aber auch die ganze Familie. Denn die Familien kommen ja heute zusammen und Vatertag ist ja auch bald. Und so dachte ich, oder so machen wir das immer traditionsgemäß, geht es einfach schlicht und ergreifend um das Thema Familie in ganz vielen verschiedenen Variationen und so weiter. Ihr kennt das alle schon, die ihr vielleicht ein bisschen länger dabei seid. Das ist immer so an Muttertag. Das ist halt wie Weihnachten, ne? Da werden dann auch immer bestimmte Titel ausgegraben und so ist es eben hier heute eben traditionell am Muttertag. Genauso. Barbara Müller ist mein Name und dem Micha wünschen wir erstmal einen schönen Feierabend.

Ja, letzte Woche hat er noch gesungen, Weck mich Anfang Mai, als wir das Album von Andreas Zaron vorgestellt haben, das neue. Und heute sagt er, Mama, mach das Radio lauter.

Mail an barbara@radio-ffr.de. Wir sind zusammen bis kurz vor 17 Uhr. Ich freue mich drauf und derweil machen wir Musik von der kleinen Anita. Ja, da merkt man wirklich, dass die Schlager tatsächlich oder dass die Musik immer etwas über die Zeit auch aussagt. Papi und Mami. Und sie hat da schon feste Vorstellungen, wie das zu laufen hat. Dann haben wir noch Rolf Zukowski und meine Mami, also für die Rolf Zukowski und seine Freunde. Ja, da erfahren wir dann, wie sich doch die Perspektive so anfühlt, was das Alter angeht. Ne? Wenn man so Kind ist, dann ist doch die Mami doch schon uralt und so erwachsen. Ja. Unter anderem ist das Thema in dem Song. Und dann haben wir noch den Mike Krüger. Hallo, Papi. Da hat sich der Rolf Zukowski vorgedrängelt. Na dann so.

Tja, der Mike Krüger, er hat ja noch mehr zu dem Thema gemacht, ne? So Titel wie Meine Tochter lernt jetzt sprechen und so weiter. Können wir vielleicht nachher auch nochmal spielen. Heute wird der eine oder andere Interpret auch doppelt vorkommen. Ja, wir gehen es ein bisschen ernster an. Zwischendurch gibt es immer mal wieder was Humorvolles zum Thema Familie. Aber natürlich sollen auch die nachdenklichen Töne nicht zu kurz kommen. Ein Titel, der 1978 in Deutsch und auch in italienischer Sprache jeweils hier in Deutschland ganz, ganz, ganz hoch in den Hitparaden vertreten war, war Mama Leone von Bino. Und den hören wir jetzt. Bino, der Eisverkäufer, der mit diesem Titel hier wirklich richtig heftig durchgestartet ist. War vorher schon, 2 Jahre vorher schon ein Titel von Trafi Deutscher, aber eben diese Version hier war unglaublich erfolgreich damals.

Ingrid Peters und Judy Paul und Viva la Mama. Ein Titel aus der Grand Prix-Vorentscheidung von 1983. Ja, und der hat eigentlich ziemlich gut abgeschnitten. Ich hätte mir den Titel auch gut beim Grand Prix tatsächlich vorstellen können. Aber es sollte ja dann Hoffmann und Hoffmann werden. Und die waren ja auch recht erfolgreich dabei. Von solchen Ergebnissen, da träumen wir doch im Moment eigentlich. Ich bin mal gespannt, wo Deutschland dieses Jahr landen wird. Am Samstag ist es ja soweit, ne? Nächste Woche sind die Halbfinals beim Grand Prix und dann am Samstag ist das große Finale. Und ich bin gespannt, wer es da reingeschafft hat, schon außer den Geldgeberländern, die ja sowieso immer dabei sind. Ja, und dann werden wir mal schauen, wer dann tatsächlich wieder gewinnen wird. Was ganz anderes machen wir jetzt für Christian. Ernstes Thema. Das ist ein Titel, den hätte ich übrigens auch von der Ingrid Peters spielen können. Sie hat ihn auch mal aufgenommen. Aber natürlich wesentlich bekannter ist die Version, die wir gleich hören, beziehungsweise es hätte noch eine andere bekannte Version gegeben von Nana Mouskouri. Monika Martin hat es auch mal viel später noch gesungen. Aber wir hören die Version mit Rebecca. Ja, hinter einem Lächeln.

Da hat sie auch noch gesungen, die Nana Muscuri draußen vor der Tür. Ja, das ist auch so eine Geschichte, die auch immer mal wieder vorkommt. Draußen vor der Tür. Jetzt machen wir wieder ein bisschen was Humorvolleres für den Ralf. Und ja, das sind wieder die Verwandtschaftsverhältnisse, die auch jedes Jahr natürlich wieder mal ins Radio müssen. Truckstop. Und mein Opa, das bin ich. Und dann haben wir die Enkelkinder hinterher noch von Dirk Busch.

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0: Ja, Dirk Busch und die Enkelkinder. Der Titel stammt von 2010. Von daher nehme ich an, dass die Enkelkinder wahrscheinlich jetzt auch schon fast erwachsen sind. Ja, sind sie eigentlich schon. Denn die gab es ja dann schon, bevor der Titel entstanden ist. Die Großväter und die Großmütter, die haben ja das Glück, dass sie die Enkelkinder abgeben müssen, im Gegensatz zu den Vätern. Die haben da ganz andere Sorgen.
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1: Tja, man hat's schon schwer, so als Papa und vielleicht auch als Mama, so am frühen Morgen. Aber die hatten jetzt gerade mal ein Kind. Jetzt stelle man sich mal vor, man hat 5 Mädchen auf dem Hof. 5 Schwestern mit 5 Schwestern insgesamt. Ja, das waren die Mädchen von dem Haushalt der Eltern von Ina Müller. Und die haben bestimmt einiges zusammen erlebt, würde ich doch mal sagen.

Tja, Margitta und ihre Töchter. Das Ding ist 30 Jahre alt, aus dem Jahr 96. Mama, sag mal ehrlich, wir hören sie nachher nochmal. Da waren sie allerdings schon älter, haben sich schon selbstständig gemacht und waren als Schwesterherz alleine unterwegs. Aber da kommen wir dann später noch zu. Das hier war auch mal ein schöner Titel, in dem ist auch viel Wahres dran. Ne? Also ich muss ja auch sagen, wenn man die Mütter so mal fragt, wenn ich meine Mama gefragt habe, wie war das denn bei dir? Und da gab es dann schon manchmal so den einen oder anderen Moment, ach, das weiß ich gar nicht mehr und so. Und dann interessanterweise, wenn man aber die Oma gefragt hat, die konnte sich dann noch ganz genau erinnern. Und dann kam da meistens raus, dass Mama doch eigentlich genauso war wie das Kind selber, ne? Ich kenne das nämlich auch. Ja, ja, da hat sie doch bestimmte Dinge früher als Kind ganz genauso gemacht. So ist das. Ja, und wir haben gerade tatsächlich Margitta und ihre Töchter mit 3 Töchtern eben gehört und Ina Müller mit ihren 5 Schwestern, die sie ja waren als Kinder. Und somit passt jetzt der Peter Alexander ganz gut. Wir sind eine große Familie und die Idee hatte Christian nochmal.

Rita Pavone haben wir gerade gehört. Ja, das ist so eine Sache mit der großen Familie. Oh, Mama Bambola. Also ich glaube, wenn man in Italien groß geworden ist, dann kennt man das ja, ne? Aber ich hier in Deutschland, also generell, ich stelle mir es sehr anstrengend vor, immer ganz, ganz viele Menschen um einen rum zu haben. Aber ich bin auch Einzelkind, von daher, ja, fand ich das schon anstrengend genug, dann später ins Internat zu kommen und ganz viele Kinder um mich rum zu haben. Ja, und dann in der großen Familie, gut, vielleicht ist es je nach Gewohnheit, wie man es gerade kennengelernt hat, aber ich bin, glaube ich, ganz glücklich so, wie es gelaufen ist bei mir. Also man hat dann doch immer mal so Rückzugsmöglichkeiten und ich glaube, das ist doch eigentlich ganz wichtig, die auch zu haben. Der Gitte, der ging es, glaube ich, auch nicht so gut als Kind Nummer 10. Das hat ja dann auch Konsequenzen, ne? Mit denen man sich dann so auseinandersetzen muss.

0: Ja, mein Mikro sollte schon aufgehen, wenn ich reden will, ne? Das wäre vielleicht eine gute Sache. Oko, Lonzo, Barry, Chris und Timpe und die Story unserer kleinen Family. In 1000 Versionen gibt es diesen Titel ja auch. Ja, die Verwandtschaftsverhältnisse, ach Gott, dann spielen wir doch die anderen auch noch mit der Cissi Graner. Da gehen wir mal ein bisschen nach Österreich.
1: Haben Sie auch so verzwickte Verwandtschaftsverhältnisse wie ich zu Hause? Ich habe verzwickte Verwandtschaftsverhältnisse, ich kenne mich selbst nicht mehr aus. Viele verzwickte Verwandtschaftsverhältnisse gibt es auf der Welt sicherlich. Doch solche verzwickte Verwandtschaftsverhältnisse, die hat sonst niemand als ich. Passen Sie auf und Sie werden es verstehen. Ich erzähle Ihnen, was mir geschehen. Es war einmal im Karneval auf einen Maskenball. Da lernte ich kennen einen Mann, na, der war sofort mein Fall. Auch er hat sich in mich verknallt und noch im selben Jahr. Da führte er mich schon als seine Frau zum Traualtar. Der Mann, der war ein Witwer und ich hab ihn sehr geliebt. Der hatte eine Tochter, wie es keine schönere gibt. Kaum hat mein Vater die gesehen, hat er sie angelacht. Und bald darauf hat er sie schon zu seiner Frau gemacht. Jetzt war Papa mein Schwiegersohn, war so etwas schon da. Und meine Tochter als sein Weib war meine Frau Mama. Doch da die Dinge, wie sie stehen, noch viel zu einfach sind, bekam von meinem Gatten ich nach einem Jahr ein Kind. Das Kind, ein Bub, war jetzt der Schwager meines Herrn Papa und war zugleich mein Onkel, was ich gar nicht gerne sah. Mein Mann, der Vater meines Kindes, brachte fast sich um. Er war der Neffe seines Sohnes. Ist das nicht zu dumm? Die Gattin meines Vaters hatte auch bald einen Sohn. Na, der ist ganz klar mein Enkelkind. Soweit verstehe ich's schon. Doch da mein Mann der Vater ist von meiner Stiefmama, so bin ich jetzt verheiratet mit meinem Großpapa. Und da mein Mann mein Großpapa, bin ich sein Enkelkind. Doch was daran das Ärgste ist, ich sag's Ihnen geschwind. Als Frau von meinem Großpapa, der Fall war noch nicht da. Da bin ich jetzt natürlich meine eigene Großmama. Na, viele verzwickte Verwandtschaftsverhältnisse gibt's auf der Welt sicherlich. Doch solche verzwickte Verwandtschaftsverhältnisse, die hat sonst niemand, nur ich.
0: Also verstanden habe ich es jetzt schon, aber wiedergeben könnte ich es jetzt trotzdem immer noch nicht. Auch wenn ich es jetzt schon in verschiedenen Varianten gehört habe. Ja, jetzt haben wir so viel über die Familie gemacht. Und wenn es über die Familie, dann, wenn es in der Familie dann doch nicht so stimmt, dann kommt es ja leider auch immer mehr zu Trennungen. Und darüber hat Andrea Jürgens schon gesungen im Jahr 1977. Und das war ihre erste Single und als Kinderstar ist sie damit ja aufgetreten bei Rudi Carrell in der

Roland Kaiser und Tina weint. Ja, es gibt schon einige Trennungsschlager, was man gar nicht so vermutet auf den ersten Blick, wenn man so sich drüber Gedanken macht, über das Thema Familie und über das Thema Eltern und Kinder und Geschwister und so weiter. Aber das ist schon irgendwie auch erstaunlich. Er hat ja den Titel im Jahr 84 gemacht. Ich habe es extra gerade nochmal nachgeguckt. Und ich finde es schon erstaunlich, dass mal aus der Sicht des Vaters geschrieben wird, weil er scheint ja das Kind auch bei sich zu haben. Und das ist, glaube ich, schon sehr ungewöhnlich für die damalige Zeit. Aber gut, ja, hat schon ein ziemlich hohes Niveau, wie ich finde, dieser Text und auch die Melodieführung. Ich finde den Song eigentlich traurig, aber wunderschön. Und Andrea Jürgens zuvor. Und dabei liebe ich euch beide. Udo Jürgens, der hat auch einen, ja, eigentlich fast mehrere Titel zu gesellschaftlichen relevanten Themen auch gemacht und eben auch zum Thema Trennung und zum Thema Scheidung. Hallo, ich bin's.

Jürgen Renfort, du hast ihre Augen. Ja, das ist auch so ein Titel, der geht einem schon auch so ein bisschen nah, ne? Wenn man sich das so vorstellt. Es gibt so viele Trennungstitel. Ich könnte noch weitermachen damit, aber ich belasse es jetzt mal dabei. Wir hatten zuvor noch Wolfgang Petri und Sandra Weint und Udo Jürgens. Hallo, ich bin's. Ja, es gibt doch immer verschiedene Perspektiven. Und wie gesagt, es kommt öfter auch im deutschen Schlager vor, als man so denkt, der sich eben nicht nur mit den positiven Seiten der Liebe beschäftigt, so wie das eben viele immer denken. Ich glaube, wir machen doch mal eine kleine Instrumentalpause. Es ist jetzt Halbzeit, die zweite Hälfte unseres heutigen Spezials liegt noch vor uns. Wir machen mal ein bisschen Instrumentalmusik mit Mike Bett und dem Theme from Caravan und dann haben wir dann auch noch die Sonntagsfahrt mit Erok.

klingt so ein bisschen nach Wolkenreise und klingt auch so ein bisschen nach Biscaya, ne? So von James Last. Aber trotzdem, ich spiele den Titel auch manchmal ganz gerne. E-Rock und die Sonntagsfahrt. Ja, jetzt kommen wir zu einem Titel, den sich Ralf gewünscht hat. Ich habe ja vorhin Magitta und ihre Töchter gespielt aus dem Jahr 96 und dann haben sie sich ja so ein bisschen verselbstständigt, die drei Mädchen, die Anja, die Maria und die Carina, und haben dann eigene Wege bestritten, haben zwei Alben gemacht und ja, so ab 2007 hat das angefangen mit dem ersten Album und ich glaube, auf dem zweiten Album, da ist dieser Titel hier zu finden, nämlich Papa wollte Jungs. Das klang schon ein bisschen anders als das, was sie früher mit ihrer Mama zusammen gemacht haben. Aber man entwickelt sich ja weiter und wird auch erwachsener. Und heute gehen sie auch alleine ihre eigenen Wege.

Ja, das haben wir natürlich auch oft, ne? Dass Künstler ihren Kindern bzw. Kindern etwas ganz Bestimmtes mit auf den Weg geben wollen. Und ich finde, das ist gar nicht so schlecht, wie das Heinz Rudolf Kunze gerade gemacht hat, wie man tanzt und singt. Das ist nämlich auch wichtig, denn immer nur, ja, ich sag mal so, die Vorsicht und den Pessimismus so beizubringen, gebracht zu kriegen, alles was so schlecht läuft auf der Welt, das kann eigentlich auch nicht gut sein. Also so ein bisschen was Fröhliches zwischendurch muss natürlich auch mal sein und dieses Gefühl, dass diese Welt sich auch lohnt und dass es sich auch zu leben lohnt auf dieser Welt, das sollte man seinen Kindern immer mit auf den Weg geben. Und das, was Tim Linde gemacht hat im Jahr 2014. Das Ding hat er eigentlich mal für eine Taufe geschrieben und dann waren die Menschen so begeistert davon, dass sie gesagt haben, mach das doch auf eine Platte. Ja, und das hat er gemacht. Tim Linde und Wasser unterm Kiel. Sehr schöner Text.

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Ja, irgendwann werden die Kinder groß, dann gehen sie aus dem Haus und das ist für die Eltern gar nicht so einfach. Mal schauen, wenn wir Zeit haben, kommen wir darauf nochmal zurück. Jetzt aber erstmal Michelle und sie hat auch ihrer kleinen Tochter damals einen Titel gewidmet, Kleine Prinzessin. Ich glaube, im Jahr 2001 muss das gewesen sein. Und wesentlich früher war Nicole dran, eine Widmung an ihre Tochter Marie-Claire, die inzwischen selber Kinder hat und längst erwachsen geworden ist.

Nicole und Marie Claire. Ja, die sind inzwischen längst erwachsen und ich glaube, dass das der Nicole bestimmt auch viel, viel, viel zu schnell gegangen ist. Wie allen Müttern, die ihre Kinder, wie allen Eltern, die ihre Kinder groß werden sehen. Für die Väter gilt das ja ganz genauso. Jetzt wird wieder ein bisschen humorvoller. Für den Hendrik spielen wir jetzt den Mike Krüger. Nochmal. Den hatten wir vorhin schon, aber ich habe ja gesagt,

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Ja, die kleinen Bestechungsversuche am Sonntagmorgen, das hat schon das ein oder andere Mal garantiert geholfen in vielen Familien. Frühstück für Mama und Rolf Zukowski nochmal mit seinen Freunden. Ja, und zuvor, ich muss nochmal zum Mai-Krüger-Titel kommen. Auf der einen Seite denke ich ja, nur gut, dass sich das bei den meisten Kindern doch auswächst. Wobei, mittlerweile habe ich fast das Gefühl, es wächst sich immer weniger aus. Wenn man so hört, was die Leute so sprechen und wie sie so sprechen mittlerweile, wenn man mal im Bus und Bahn unterwegs ist, da könnte man schon meinen, naja, es ist doch mehr hängen geblieben, als vielleicht gut ist. Aber das nur mal so am Rande. Ja, die Eltern und die Kinder singen ja auch öfter mal zusammen. Also wir haben ja auch einige Duette mit Vater und Töchter und Mutter und Sohn. Und so habe ich jetzt mal Wenke Möhre mit Sohn Dani noch rausgesucht. Wir beide gegen den Wind aus dem Jahr 83. Und dann haben wir Katharina und Rüdiger Wolf. Katharina, Rüdiger Wolf, der ja als Moderator, als Schauspieler, als Buchautor tätig war. Ach Gott, der hat ja so viel gemacht. Im Norden der Republik ist er sehr bekannt gewesen. Ja, und mit seiner Tochter Katharina hat er wunderschöne Duette gemacht. Und zwar Tu's aus Liebe ist eins davon. Und dann hören wir noch den Olaf, den Ex-Flipper Olaf mit seiner Tochter Pia zusammen. Der hat ja jetzt ein Buch geschrieben, beziehungsweise ja, das hat er mit seiner Tochter eben zusammen geschrieben in Interviewform. Sie interviewt ihn da so ein bisschen und er erzählt dann aus seinem Leben. Das wird erst im September erscheinen. Vorher gibt es schon die neue CD. Ja, und das hier ist ein etwas älterer Titel, aber ja, mit der Pia zusammen singt er ihn. Und der heißt Zwei wie wir. Aber erstmal die Wenke Möhre.

0: der Olaf und seine Tochter Pia und zwei wie wir. Ja, jetzt machen wir noch was ganz anderes für den Christian. Stimmt, das hatte ich jetzt gar nicht mehr so auf der Rechnung, aber das kann man natürlich auch durchaus mal machen. Die Wise Guys mit ihrem Titel Kinder. Aber schön zuhören bis zum Schluss, würde ich mal sagen, ne?
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so ist das mit den Kindern. Jetzt wissen wir es ganz genau. Aber zugegeben, ich weiß ein bisschen, was Sie meinen mit den stolzen Eltern. Hm. Ja, jetzt spielen wir doch mal Musikwunsch für den Hendrik. Du hast dir einen Titel gewünscht, den wir gut kennen von Peter Alexander. Der Papa wird schon richten. Aber Johanna von Kotschian, die hat da auch eine Gegenversion gemacht. Die Mama wird schon richten und die klingt so.

0: Ja, Peter Alexander, denk doch auch mal an dich. Das ist aber wahrscheinlich manchmal leichter gesagt als getan, so als Mutter, wenn man den ganzen Tag so mit den Kindern und mit allem, was so drumherum auch da zu machen ist, beschäftigt ist. Deswegen ist es vielleicht auch mal wichtig, den Müttern auch mal Danke zu sagen. Das tun wir jetzt mit Bernhard Brink. Sag ihr mal Danke. Have you ever really loved a woman? War der Titel, den wir auf Englisch kennen. Nur falls sich der eine oder andere jetzt wundert und denkt, das kenne ich doch aber anders. Ja, von Bryan Adams kennen wir es im Original.
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Ja, und irgendwann werden die Kinder dann erwachsen und gehen aus dem Haus. Und das ist für Mütter und für Väter, glaube ich, gar nicht so einfach. Das Thema hatten wir ja vorhin schon. Ich habe nochmal ein Vater-Tochter-Duett rausgesucht. Bernd Stelter hat nämlich einen wunderbaren Titel gemacht vor ein paar Jahren mit seiner Tochter Judith zusammen. Es kommt der Tag. Ja, der kommt irgendwann tatsächlich.

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Ja, da hat sich Uli Schwinge nochmal eingereiht mit Für Katrin. Kinder, die erwachsen werden. Olaf Berger hatten wir auch noch davor. Wenn dein Blick eine Nacht verrät. Ja, wir sind schon so langsam, aber sicher fast am Ende. Und ich sag mal so, es ist schwierig, wenn Kinder erwachsen werden. Und es ist für die Eltern mit Sicherheit schwierig, wenn die Kinder ausziehen und es dann im Haus etwas stiller ist. Ich weiß aber nicht, ob es erstrebenswert wäre, das so zu handhaben, wie es Uwe Busse noch beschreibt zum Schluss mit dem Grand Hotel Mama, wo der Sohn so richtig schön lange zu Hause wohnen bleibt und am besten gar nicht mehr ausziehen möchte. Mama.

Ach je, oh je, oh je. Der Uwe Busse und das Grand Hotel Mama. Ja, mal Urlaub zu machen, das fand ich auch immer ganz schön. Aber so immer da wohnen, ich weiß ja nicht. Aber vielleicht ticken die Mädchen da auch ein bisschen anders. Wer weiß. Und das war der Treffpunktschlager mit dem Muttertag-Familienspezial am Sonntagnachmittag am Muttertag. Ich wünsche euch allen noch viel Spaß hier im Programm mit Tobias Stein. Und ich weiß jetzt nicht, wie es ab 19 Uhr weitergeht, ob Fred Lühne tatsächlich schon wieder am Start ist. Lasst euch überraschen, bleibt einfach dran. Und ja, da seid ihr auf der sicheren Seite. Und wir hören uns dann wieder morgen Abend zur Traumzeit. Ich wünsche euch einen guten Start in die neue Woche. Zieht euch warm an, es soll abkühlen, es soll schattig werden. Naja, wie auch immer, macht's euch gemütlich, vielleicht mit uns im Radio. Alles Liebe, tschüss und viel Spaß mit Tobias. Und Barbara Müller ist raus und weg für heute.

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Ja, genauso am heutigen Sonntag gibt es natürlich wieder eine Folge und zwar die 239. des Schlagercocktails am Sonntag. Am Mikrofon ist wie immer euer Tobias Stein und ich darf den Müttern dieser Welt heute ebenso alles Gute zu ihrem Ehrentag wünschen. Sende noch ein liebes Dankeschön ins Studio nach Marburg zu lieben Barbara für die vorangegangenen 3 Stunden und knüpfe hier natürlich an mit einem eigenen Spezial für die wichtigste Person eines jeden hier im Leben, denn sind wir doch ehrlich, ohne sie wären wir doch alle nicht auf der Welt. Ein ganz liebes Dankeschön heute an die Mama und für die Mamas habe ich natürlich einen musikalischen Blumenstrauß geknüpft. Und jeden kann ich natürlich auch die Unsicherheit nehmen. Natürlich geht es heute 19 Uhr wieder nach Österreich zum lieben Fred. Der ist wieder genesen und er wird auch heute wieder für euch ein Schlager-Rendezvous präsentieren. Das wieviel das ist und wen er heute Spannendes im Talk hat, das erfahrt ihr zu vollen Stunde, wenn ihr dann ab 18 Uhr ins Warm-up auf dasselbe einsteigen. Natürlich auch freue ich mich, dass meine Mama heute zuhört, denn auch sie hat natürlich ihren Ehrentag und bekommt heute von mir im Abgesang, sprich 19 Uhr, ein kleines Ständchen. Starten wir aber erstmal hier in die Sendung für alle Mütter jetzt hier. Lassen wir die Blumen sprechen und schicken gleichzeitig ja zur Katrin Huss nochmal nachträglich einen Geburtstagsgruß, denn am 8. Mai feierte sie ihren 2. oder 3. oder ich weiß es nicht, 29. Geburtstag. Happy Birthday und los geht's.

Ja, und die Mütter, die jetzt hier zuhören, die können im wahrsten Sinne des Wortes ein Lied davon singen über die Muttersorgen, die sie über Jahre hinweg für ihre Kinder getragen haben. Deshalb ist heute ihr Tag und an diesem Tag sollten wir sie mit Rosen überschütten. Ja, ich habe es schon angekündigt in sozialen Medien, einst besungen von Roy Black. Endlich wieder Rosenzeit. Und dann hakt sie doch einfach mal unter, gleich im Nachgang mit dem Alpentrio Tirol und singt mit ihr gemeinsam Rot sind die Rosen.

Ja, und nach diesen roten Rosen gibt's natürlich für die Mama dann auch den versprochenen musikalischen bunten Blumenstrauß. Und zwar jetzt hier von den Wildiger Herzbuben. Und gleich im Anschluss, da gibt's die Rosen, die erblühen in Malaga.

Ja, und damit sind die Blumen auch präsentiert zum Ehrentage. Jetzt fehlt es natürlich an den persönlichen Worten. An die liebste Person, an die Mama. Und die Worte, die kommen jetzt hier von Frank Schöbel und Bärbel Wachholz. Drehen wir einfach mal die Uhr zurück.

Ja, die meiste Zeit quasi zu Geburtstagen, zu Weihnachten, denkt man doch immer an die Mama. Wir bleiben noch etwas in den DDR-Feelings und ja, kommen hier zu Margot Eskens und den Pudis. Und da gibt's natürlich nur eines, nur eine Mutter, die weiß, wo Honolulu liegt, weil ja jedes Kind erstmal ausreißt und sich ja wahrscheinlich niemals meldet, keine Ahnung. Aber den Blumenstrauß, den bringen euch die Pudis gleich im Anschluss an Margot Eskens. So rum.

Und zwar ein Feiertag für die Muttis. Und für die gibt es heute hier einen musikalischen Blumenstrauß beim Schlagercocktail am Sonntag. Ja, und für alle, die Silvia heißen, ja, die haben jetzt Glück, weil deren Mütter bekommen jetzt ein Ständchen von Randolph Rose. Und wenn die auch noch Lou heißt, die Mama, dann kommt die Les Humphreys Singers gleich hinterher für euch. Mutter,

egal wie eure Mama heißt, ich verrate natürlich den Namen meiner Mama hier nicht, aber egal ob Mama Lou oder Mama Lorraine oder Mama Leone, alles gibt es heute hier im Schlagercocktail Spezial am Sonntag für die Person, die uns allem am wichtigsten ist, nämlich die Mama. Und hier geht's weiter mit Andrea Jürgens und Bino.

0: Ja, nach Mama Leone kommen wir zu einem wundervollen Duett zwischen Mama und Tochter. Und ich freue mich riesig, Sie demnächst auch wiederzusehen. Und zwar am 13.07. in Berlin bei meiner Ziehmama. Ich hoffe, meine Mama ist mir hier nicht böse. Aber ich freue mich schon sehr auf das Wiedersehen. Weil sie wird definitiv wieder dabei sein zum großen Sommerfest der DDR Allstars. Unter anderem auch dabei Frank Schäbel. Hier aber erstmal für euch Dagmar Frederik und ihre Tochter Maxi im Duett. Und gleich im Anschluss freue ich auf Cora.
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Ja, und nach diesen 100.000 Rosen sind wir ganz unbemerkt schon angekommen hier im Warm-up auf das heutige mittlerweile 961. Schlagerrendezvous meines lieben Freundes und Kollegen Fred Lühne, der euch ab 19 Uhr dann aus Österreich begrüßen wird. Heute bei EMM Talk. Ich freue mich tierisch darauf und bleibe auch mit euch gemeinsam hier dran. Ist kein geringerer als Captain Freddy mit seiner besseren Hälfte, der Gabriela. Heute stellen sie ihr neues Album beim lieben Fred vor, und zwar MS Sehnsucht. Sehnsucht ist auch das Motto meiner heutigen Sendung. Ja, Sehnsucht heißt natürlich auch Sehnsucht nach Wärme, Sehnsucht nach Kälte, keine Ahnung. Aber ja, Urlaub ist etwas später, aber Muttertag ist heute nicht nur in Deutschland, sondern auch in Afrika. Wir starten also hier ins Warm-up, und zwar gemäß meinem Motto, immer dem Fuß auf den Gaspedal. Denn ihr müsst vorbereitet sein, 19 Uhr dann rüber nach Österreich zu gehen, hier mit den Dorfrockern. Und gleich im Anschluss gibt's Mamacita von Mark Medlock.

Ja, und nach den lieben Worten für die Mamacita ist es dann doch an der Zeit, immer wieder mal ein Riesenmeer an Blumen über sie auszuschütten, denn heute ist ihr Tag. Hier geht's weiter mit Jürgen Drews, Kornblumen. Bisschen hart, scheiße, aber es gibt auch Sonnenblumen, auch die tun weh, aber gleich im Nachgang gibt's dann wieder Rosen für die Mama.

Ja, und nach Kornblumen und Sonnenblumen gibt es wieder Rosen. Und zwar kommt Oliver Heid jetzt hier für euch und zwar nach Haus mit Rosen heute Nacht. Und ja, obwohl die Nicole Freitag sie nicht so mag, aber mit Rosen geht's definitiv weiter.

Ja, ich kann nur sagen, egal ob Rosen weiß sind und aus Athen kommen oder ob Rosen rot sind, wie Maide Kelly sie besingt. Ja, die Nicole Freitag, ich denke mal, sie freut sich auch, wenn ich ihr einen Rosenstrauß überreiche. Egal in welcher Farbe. Hier geht's aber weiter mit Nana Mouskouri und Maide Kelly.

Ach, nach so viel Herzblut gibt es jetzt hier nochmal 100.000 Rosen für die Mama und im Anschluss von Christina Stürmer, Mama Anna Habak. Mhm.

Ja, beschützt waren wir von der Mama bis hierher und leiten jetzt langsam hier die letzten Runden ein und sagen Danke für die Blumen und vor allen Dingen Danke, liebe Mama.

Vielen Dank für die Blumen, denke ich mal jetzt hier im Namen aller Mütter. Jetzt heißt es aber auch nochmal eine kleine Hymne auf sie zu singen, hier in der letzten Runde beim Schlagercocktail, bevor wir in den Abgesang kommen. Und der, ja, der gilt heute, und entschuldigt bitte, meiner eigenen Mama, denn für sie war ich heute Morgen im Studio und habe auch ihr einen bunten Rosenstrauß geflochten. Hier aber für euch erstmal, für alle Mütter, ja, die Hymne schlechthin von Tina Turner, hätte ich bald gesagt. Nein, heute kommt sie von Tina Rogers. Ihr seid die Besten. Simply the best hier von Tina Rogers. Und gleich im Anschluss gibt's dann Goodbye Mama von Alvin Scheer. Und dann treffen wir uns hier im Abgesang.

Ja, ich hoffe, alle Mütter dieser Welt nehmen diesen Abschied jetzt hier beim Schlagercocktail nicht ganz so schwer, obwohl nach so zwei starken Stimmen nehme ich den ganz schön schwer, aber ich komme nochmal hier mit Rosen daher und zwar für meine eigene Mama. Ich wünsche aber euch jetzt und hier viel Spaß und gute Unterhaltung mit dem lieben Fred bei seinem 961. Schlagerrendezvous gemeinsam im Talk mit Captain Freddy und seiner besseren Hälfte, der lieben Gabriela. Freut euch auf das neue Album und bleibt hier einfach dran. Ich freue mich auf nächste Woche, wenn ihr wieder einschaltet hier zur selben Stunde ab 17 Uhr jeden Sonntag auf Radio FFR. Hier war und bleibt euer Tobias Stein. Der letzte Titel für meine Mama und diese Rosen, die sind für dich. Ich liebe dich.

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Tja, und ich sage ein liebes Dankeschön zu unserem lieben Tobias Stein, zwei wunderschöne Stunden uns jetzt beschert hat. Ein liebes Dankeschön auch an unseren Michael Lampe, der letzte Woche mich so toll vertreten hat. Und ein liebes Dankeschön zu euch, dass ihr heute Abend mit dabei seid beim 961. Schlagerrendezvous hier bei uns auf Radio FFR. Mein Name ist Fred und ich freue mich, endlich wieder bei euch sein zu dürfen. Tja, aber nicht nur ich bin heute bei euch, nein, auch der Captain Freddy mit seiner Gabriela ist heute bei uns. Warum, weshalb, wieso? Naja, ganz einfach. Die beiden, ja, sie lieben den Muttertag. Die beiden haben ein tolles Album, MS Sehnsucht, und die beiden plaudern immer wieder offensichtlich gerne mit mir. Deshalb haben sie gefragt, Fred, würdest du wieder mit uns plaudern? Na, natürlich habe ich ja gesagt, ja. Wenn man so liebe Menschen kennen und schätzen darf, muss man einfach ja sagen. Tja, und mit den beiden werde ich bis ca. 20.25 Uhr, 20.30 Uhr plaudern und dann heißt es Freds Schlager-Hitparade. Ja, und wir sind schon gespannt, wer in dieser Woche die Nummer 1 ist. Ja, gibt es eventuell sogar eine neue Nummer 1? Ja, sogar mit Sicherheit. Denn Doris Gruber, die vor 14 Tagen gewonnen hatte, sie war schon 5-mal dabei, konnte also nicht mehr gewählt werden. Ja, und im Rahmen unserer Hitparade wird es diesmal auch ein kleines Hitparaden-Quiz geben. Wir haben ein kleines Hitparaden-Künstler-Quiz. Was es damit auf sich hat, lasst euch mal ganz einfach überraschen. Tja, und dann gibt es natürlich noch die Zeit nach der Hitparade, der gemütliche Teil, wo wir natürlich auch Musikwünsche erfüllen. Natürlich aus dem Bereich der deutschsprachigen Musik, Schlager, Deutschpop. Und ihr könnt diese Musikwünsche ab sofort bei uns in die Wunschbox reinsetzen. Die Wunschbox dazu habe ich schon geöffnet unter www.radio-ffr.de. Wunschbox anklicken, oben euren Namen reinschreiben. Ja, das ist nämlich Grundvoraussetzung, sonst geht nämlich gar nichts. Dann in die zweite Zeile kommt der Interpret, dritte Zeile Wunschtitel und ihr könnt natürlich auch einen lieben Gruß da lassen. Aber bevor wir so richtig loslegen, heute ist ja ein ganz besonderer Tag, der 2. Mai, Sonntag in einem Jahr, ist ja immer Muttertag. Und egal, ob wir jetzt unsere Mamis noch bei uns haben oder sie vom Himmel aus zuhören, wir wünschen allen Mamis all around the world von ganzem Herzen einen wunderschönen Muttertagsausklang hier bei uns auf Radio FFR.

dieser Stelle nochmal ein ganz, ganz liebes Dankeschön an alle Mamis dieser Welt. Und vergessen wir nicht, Muttertag ist zwar nur einmal im Jahr, aber Mami ist man das ganze Jahr. Also nicht nur die Mamis am Muttertag ausführen, sondern ja am besten täglich und auch sagen, wie lieb man seine Mami hat. Denn irgendwann kommt der Moment, wo es nicht mehr geht. So, aber jetzt weg vom Muttertag oder nur bedingt weg vom Muttertag. Denn Captain Freddy und Gabriela, sie sind quasi schon in den Startlöchern und gleich bei mir in der Leitung im Schlagerrendezvous. MS Sehnsucht, so heißt ihr tolles Album und ich freue mich auf einen mit Sicherheit wunderschönen Talk mit dem Captain und seiner Lady.

0: Captain Freddy und seine Gabriela, ich brauche ein bisschen Glück. Ja, ich brauche auch ein bisschen Glück, denn die Leitung muss stehen, damit ich die beiden sympathischen Künstler und die Künstlerin, muss ich dazu sagen, bei mir in der Leitung begrüßen darf. Heute am Muttertag hier bei uns im Schlagerrendezvous. Und ich wünsche euch beiden einen wunderschönen guten Abend. Und Gabriela, dir natürlich einen Handkuss aus Österreich. Grüß euch.
1: Ja, hallo, grüß dich und herzlichen Dank, dass wir dabei sein dürfen.
2: Ja, wir freuen uns und natürlich allen Müttern einen wunderschönen Muttertag.
0: Ja, Muttertagsabend, wenn man es ganz genau nimmt jetzt schon.
2: Muttertagabend, ja.
0: Wir können nur hoffen, dass die Mamis alle schön verwöhnt worden sind. Ich weiß nicht, Gabriela, bist du Mama?
1: Nein, leider nicht. Es hat leider nicht geklappt.
0: Ja gut, aber verwöhnt bist du heute hoffentlich trotzdem geworden.
1: Immer.
0: Du hast
2: die Zwischenblumen stehen fast jede Woche auf dem Tisch.
0: Okay. Diese minus 30% von Aldi, oder?
1: Nein. Sind schon die richtigen.
0: Na, dann sind wir beruhigt. Aber wenn ihr Muttertag hört, war für euch dieser Tag auch immer etwas Besonderes für euch und eure Mamis?
1: Ja, also für mich ist das ein bisschen eine traurige Angelegenheit, denn meine Mama ist schon leider seit einiger Zeit tot, also nicht mehr unter uns. Mhm. Aber dafür habe ich eine sehr nette, liebe Schwiegermama, die ich sehr liebe und das macht den Ausgleich.
0: Eieiei, aber trotzdem von oben hast du auch eine Mama, die auf dich aufpasst und allein schon dieser Gedanke, finde ich, ist etwas ganz, ganz Schönes.
1: Ja, es ist was ganz Besonderes und ich muss sagen, es gibt auch so eine lustige Geschichte. Jedes Mal, wenn wir ein Konzert haben und bevor ich auf die Bühne gehe, denke ich an meine Mama und ich denke, es geht alles gut und dann geht wirklich alles gut.
0: Also das ist quasi so ein Ritual, das unbedingt sein muss quasi.
1: Ja. Hm. Ja.
0: Und Captain, wir haben ja im Vorfeld gesprochen, deine Mama, jetzt 85 Jahre jung, ist ja unfassbar, deine Mama ist sehr spät Mama geworden, oder? Mann, du mit deinen 35 jetzt?
2: Ich bin erst, ja. Nee, also meine Mama ist schon sehr früh Mutter geworden und ich bin froh in jeder Situation. Sie hat mich auch immer musikalisch unterstützt, also in jeder Hinsicht und macht auch viel Werbung für unser Projekt, also in ihrem Bekanntenkreis, im Tanzclub, wo sie ist und ja, es passt einfach.
0: Deine Mama ist jetzt noch in einem Tanzclub?
2: Ja, sie gehen halt jede Woche tanzen.
0: Das wow.
2: Das hält sie fit, körperlich und auch geistig. Und das ist halt immer schon so ihr Lebenselixier gewesen, das Tanzen.
0: Jetzt weiß ich auch, warum deine Musik, wenn du das Saxophon so in die Hand nimmst, dass das immer so ein bisschen...

0: nostalgisch klingt, da ist dieses Feeling vergangener Jahrzehnte drin.
1: Ja, ich meine, ich habe ja auch ein gewisses Alter und das ist halt einfach, ja klar, das steckt ja noch in mir, dieser zweistimmige Saxophonsatz und diese alte Weisen, diese wunderschönen Melodien. Ich spiele ja viele bekannte Schlager in meinem eigenen Sound und das macht halt einfach Spaß. Ich bin jetzt kein Jazzer, der einfach so das so hin, ich sage es nicht hindudelt, aber ich bin halt einfach der Melodiemusiker, sage ich mal.
0: Du
1: Der
0: bist.
1: einfach die Frauen zum Träumen bringt.
0: Ja, ich bin der, der die Albträume verursacht und der Captain ist der, der die Frauen zum Träumen bringt. Das ist unfassbar.
1: Ja.
0: Und die Gabriele, Gabriela, muss man, Entschuldigung, ist
1: Ja.
0: diejenige, die es sogar schafft, Schwiegermamas ganz lieb werden zu lassen. Oder was ist vorher schon?
1: Nee, also sie ist eine ganz, ganz Liebe, muss ich sagen. Und ich bin sehr froh, dass ich sie habe. Denn, naja, wenn meine Mama nicht da ist, habe ich sie. Und das ist der Ausgleich und das ist gut so.
0: Ja, und wird die Schwiegermama auch verwöhnt?
1: Ja, natürlich.
0: Wenn wir zu Hause sind schon, aber oft ist man ja am Muttertag unterwegs, auch mit Musik, ne?
1: Ja, also man muss schon sagen, sie ist sehr oft bei uns beim Essen. Ich backe gerne Kuchen und bringe vorbei. Wir gehen mal und wir sind unterwegs zusammen. Wir unternehmen schon viel zusammen.
0: Naja, dann schicke ich mir ganz, ganz liebe Grüße an die Schwiegermami. Und ja,
1: Danke schön.
0: dass ihr gemeinsam noch viele schöne Jahre verbringen könnt, das ist das Allerwichtigste, denn eine Mama hat man nur einmal im Leben. Und
1: Ja, leider.
0: ja, aber umso schöner ist es, dass Mamis auch, ich weiß auch, wovon ich spreche, Mamis im Herzen weiterleben.
1: Ja, und die sind irgendwie immer dabei, auch wenn sie im Himmel sind. Und sie sind immer bei uns und das ist das Wichtigste.
0: Ja, in diesem Sinne machen wir jetzt wieder ein bisschen Musik, würde ich sagen. Und dann plaudern wir über etwas ganz Besonderes, nämlich über euer neues Album. Ein wunderschönes Album. Hätte jede Mama sich eigentlich verdient, geschenkt zu bekommen an Muttertag. Aber man kann
1: Ja.
0: nachträglich auch noch schenken, würde ich sagen. MS
1: Ja.
0: Sehnsucht, warum das Album so heißt, ja, das werden wir gleich erfahren. Aber jetzt hören wir uns mal den Titeltrack an. Ja, und dann plaudern wir gleich weiter.

0: Captain Freddy und Gabriela mit MS Sehnsucht. Gabriela, ich habe mich vorher bei dir verquatscht, ich habe unabsichtlich Gabriele gesagt, warum auch immer. Ich habe einfach mir nur ein schönes Bild von dir gerade angeguckt nebenbei, war total wieder geflasht. Wie hältst du dich so jung, sag mal?
1: Das macht ja der Captain aus, würde ich sagen.
0: Ah.
1: Ja, es macht die Musik, die Lebensfreude, also diese Lust zum Leben. Die Sehnsucht, wie bei MS Sehnsucht. Und ich muss sagen, es stimmt, ich habe halt immer Sehnsucht nach der Ferne, genauso wie es ist.
2: Und sie ernährt sich auch ganz besonders, da macht vielleicht da auch ein bisschen was aus.
0: Ernährung, darüber müssen wir reden.
2: Ja. Jetzt habe ich wieder was gesagt, gell?
0: Frau Dr. Gabriela, ist das der Grund, warum du noch keinen Heiratsantrag bekommen hast? Haben wir gesprochen.
1: Ja, wahrscheinlich, weil ich zu gerne zu gesund esse. Ja.
0: Zu gesund, aber kann man dann noch genießen, wenn man so gesund isst?
1: Ah, eben, das schmeckt ja noch besser.
0: Findest du? Ja, ich weiß ja nicht,
1: ich
0: was du isst.
1: Ich liebe Obstgemüse, wie schmeißt dieses Zeug.
2: Da muss man schon, also muss man schon sehr eisern sein. Also sie macht es wirklich sehr zivilisiert, also ganz besonders. Sie hält Zeiten ein, wo sie isst, sie überlegt, was sie isst. Und frühstücken darf ich fast immer alleine, weil ich armer, weil sie hat halt einen ganz gewissen Ernährungsplan für sich selbst. Ne?
0: Ja, das ist ja gut und schön, aber da gehört ja eigentlich ein Frühstück dazu. Aber gut, ich glaube, dass du alleine frühstücken musst, bist du selber schuld, weil du einfach immer schon um Mitternacht aufstehst, um mit dem Hund rauszugehen.
1: Ja, genau.
0: Und da schläft natürlich die Gabriela
2: so
0: noch.
2: Ist es auch nicht.
1: Ja, also ich muss aber gestehen, mein Leben lang, mir hat schon immer eine Tasse Kaffee zum Frühstück gereicht. Mehr brauche ich nicht. Und dieses Intervallfasten oder mal verzichten auf Kohlenhydrate oder. Es tut mir gut, ich fühle mich wohl damit, also warum nicht?
0: Du, ja, ich habe auch jetzt, das wissen die Hörer nicht, aber ich habe jetzt eine 42-tägige Stoffwechselkur hinter mich gebracht, da musste ich überhaupt auf Kohlenhydrate verzichten. Und es ist nicht einfach, weil selbst wenn du auf Kohlenhydrate verzichtest, es ist das Wort zum Muttertag, das Wort zum Sonntag, musst du aufpassen, welches Gemüse du isst. Zum Beispiel, wenn du jetzt ganz streng bist, darfst du nicht mal Möhren essen. Oder nur siehst du, also mittlerweile könnten wir eigentlich die Gabriela und ich eine Gesundheitssendung machen.
2: Ja, mach es doch.
1: Ja, also es ist ganz einfach, wenn man es mal weiß, dann weiß man es. Also du weißt es jetzt mittlerweile, es macht die Menge aus und was und wie, aber es schmeckt ja alles lecker.
0: Naja, auf Dauer, ehrlich gesagt, ich finde es ein bisschen monoton, weil wenn man keinen Quark mag zum Beispiel oder keinen Magerquark nicht so gerne mag, dann wird es ein bisschen kritisch.
1: Das ist mein Glück, ich liebe diese Dinge.
0: Ja, siehst du, und ich habe gegen sowas eine Allergie, ich kann das nicht wirklich essen und muss das dann irgendwie runterdrücken und weiß nicht wie, aber macht ja nichts. Ich hole mir dich in Zukunft als meine ganz persönliche Ernährungsberaterin, weil mit dem Freddy...
1: Ich kann gerne jederzeit anrufen.
0: Du, mit dem Freddy bist du zusammen und mit dem Fred kannst du dann über Gesundheit sprechen, ne?
1: Genau.
0: Ja.
1: Genau.
0: Aber was natürlich auch gesund ist, das ist natürlich, wenn man schöne Musik hören darf, denn Musik streichelt die Seele. Und MS Sehnsucht ist ja euer tolles neues Album. Zuerst einmal Gratulation zu einem Album, von dem ich das Gefühl habe, vor allem Gabriela, das geht jetzt an dich, dass du dich auch gesanglich immer weiterentwickelst. Es ist für mich eigentlich immer so ein Überraschungspflänzchen, das immer mehr wächst.
1: Ja, danke schön. Das freut mich sehr. Jetzt bin ich wirklich gerührt. Ja, ich bemühe mich auch und ich muss sagen, ich suche mir auch mittlerweile Titel aus, wo ich genau weiß, es liegt mir, ich kann es oder ich kann es nicht oder es spricht mir von der Seele heraus. Und das schaffen die Wörles, muss ich sagen, also immer wieder. Die kennen mich mittlerweile gut und nicht zum Schluss, eher an erster Stelle kommt unser Captain, der sehr kritisch ist und der aber irgendwo im Hintertür immer einen Titel hat, wo er weiß, das passt und dann passt das auch.
2: Ich habe es ja schließlich auch erfunden, sage ich immer. Weil das ist so ein lustiger Spruch, wo wir oft auch so raushauen, weil wir haben dann irgendwann ja das erste Duett aufgenommen, so sind die Duette auch gewachsen und dann hat sie ja ihre eigenen Lieder auch aufgenommen und dann sagen wir halt oft so lustig, dass sie ich erfunden habe.
0: Captain, wer singt denn mittlerweile?
1: Aber gleichzeitig ist er sehr kritisch, muss ich sagen.
0: Ja gut.
1: Aber berechtigt.
0: Du, er ist auch ein Profi vor dem Herrn, ich meine, das gehört dazu. Aber
1: eben.
0: Ist er nur kritisch oder ist er auch sehr streng?
1: Weil teilweise beides, aber ich finde, dass beides auch dazugehört und gut tut. Denn es muss Disziplin dahinter sein, das wissen die wenigsten. Es ist nicht so, ich mache jetzt mal, sondern da gehört schon viel Übung dazu. Und ich muss sagen, das ist nicht ohne. Und ich gehe erst ins Studio, wenn er sagt, das passt.
0: Und ich stelle mir das gerade so bildlich vor, du stehst in der Küche mit der Möhre in der Hand als Mikrofon. Zuerst singst du noch in die Möhre, weil du ein bisschen übst und dann wird die Möhre vernichtet, dann hast du kein Mikrofon mehr.
1: Nee, das
2: So extrem ist es auch wieder nicht.
1: so schlimm nicht. Also das geht ganz gesittet zu. Wir haben so einen Übungsraum und dann üben wir. Und es ist nicht immer lustig. Ich muss sagen, manches Mal unterbrechen wir auch, weil meine Nerven es nicht mehr mitmachen, die viele Kritik. Aber im Nachhinein sage ich, ja, er hatte recht. Und meistens ist es dann auch so.
0: Captain, wer ist eigentlich der bessere Sänger? Ist die Gabriela die bessere Sängerin oder du der bessere Sänger?
2: Das heißt, ich glaube, die Waage.
0: Dann lass mich
2: Ja,
0: anders fragen. Bist du der bessere Sänger oder der bessere Saxophonspieler?
2: ach so, keine Ahnung, das kann ich selber gar nicht so richtig wirklich beurteilen. Ich glaube halt einfach, die Leute kennen mich ja von früher auch, wo ich bei meiner früheren Gruppe war, das weiß ja jeder. Und viele erwarten halt einfach das Saxophon von mir. Hauptsächlich sage ich mal, das Gesang hat sich ja dann immer so nebenbei ergeben, dass man halt eine bunte Bühnenshow hat. Aber im Grunde ist für mich ja an erster Stelle im Grunde schon Saxophon.
0: Ja, und wenn du singst, singst du dann lieber alleine oder dann doch mit deiner bildhübschen Gabriela? Ich wollte ja sagen Frau,
2: Also
0: aber.
2: in der Zwischenzeit muss ich sagen, haben wir uns ja so eine Bühnenshow zugelegt, die sehr abwechselnd ist, mit Duette, mit Saxophon, Klassiker, mit jeder singt Solo, aber im Grunde singe ich schon sehr lieber mit ihr zusammen im Duett, obwohl ich auch selbst genug Gesangstitel habe, aber das hat sich halt so ergeben, weil es macht halt dann auch Spaß, weil es hat sich auch was getan, wie du sagst. Ne?
0: Und wer spielt bei euch die Zaubergeige?
2: Sie natürlich.
0: Na gut,
1: Und er spielt das Zaubersaxophon.
0: ich glaube, die Gabriela spielt bei dir die erste Geige.
2: Das ist das fast überall so.
0: Ah, ja,
1: Nein, aber ich hoffe, dieser Titel gefällt dir wenigstens halb so gut wie mir, denn ich liebe diesen Titel und damit haben mir die Wörles einen großen Gefallen getan. Denn nach diesem gecoverten ungarischen Blut habe ich schon immer geträumt, so etwas Ähnliches zu machen, aber mein eigener Titel. Und so nach meiner Welt von früher, von Rumänien, von der Grenze zu Ungarn. Und ich wollte schon immer mit Geigen. Und ich finde, die Wörles haben das sehr gut umgesetzt.
0: Ja, und weißt du was? Weil die Wörle das Wörles, ja, Wörle und die Wörles das so gut umgesetzt haben, werden wir natürlich den Titel jetzt auch gleich zu hören bekommen. Und ja, was machst du eigentlich, Gabriela, wenn der Captain gerade ein Solostück auf der Bühne hat? Erholst du dich einstweilen ein bisschen oder bleibst du auf der
1: Nein,
0: Bühne?
1: im Grunde ist es, geht es hinter der Bühne immer bei unseren Solokonzerten sehr stressig vor. Denn wenn er Titeln Solo macht, ob Saxophon oder Gesang, in der Zeit muss ich mich wahnsinnig schnell umziehen. Denn ich ziehe mich in einer Show sehr oft um. Das wissen die Leute, die schon unsere Show besucht haben. Und es wird nie langweilig.
0: Die Frage ist nur, wenn du dich so oft umziehst, ich meine, da hat man an einem Abend gleich dann vielleicht 5, 6, 7, 8 Kleider, die nachher dann wieder geputzt werden müssen, gewaschen werden müssen. Wer macht das?
2: Ja, wer wohl?
1: Natürlich. Auch wieder ich.
2: Das von der ganzen Logistik des Transports sagst du nichts.
0: Ja, gut, das ist.
1: Ja, also man muss auch mal für die Zuhörer sagen, es ist nicht alles so einfach, wie es aussieht, wenn ein Künstler auf der Bühne steht, sondern es gibt sehr viel im Hintergrund. Man will ja, wenn man vorne steht, auch ein gutes Bild abgeben. Frisur muss sitzen, die Kleidung muss sitzen, man will sich umziehen, man will eine Show machen. Und du willst ja auch immer den Titel entsprechend gekleidet sein. Also ich würde nie das Gleiche tragen, was ich bei MS Sehnsucht trage, denn das ist ja maritim, wie bei Zaubergeige, das mich an Ungarn erinnert. Also dementsprechend wähle ich dann auch die Kleidung aus oder wenn wir bei unserem Solokonzert unser neues Medley machen, unser volkstümliches Medley, dementsprechend stehen wir dann auch da in unserer Tracht. Also es gibt alles.
0: Die Frage ist jetzt nur für mich, Captain, warum ziehst du dich nie um?
2: Ich ziehe mich ja auch um, aber
0: ach, nicht doch. Ah.
2: Also ich ziehe mich halt im ersten Teil, habe ich immer das Gleiche an normalerweise. Im zweiten Teil, da ziehe ich mich dann einmal um. Wenn es ein bisschen bayerisch, ein bisschen volkstümlich wird, dann habe ich auch mal was anderes an.
0: Ah.
2: Aber das kehrt dann gegen Ende der Show schon wieder zum maritimen Gewohnten zurück.
0: Na gut. Und wer in Wirklichkeit zu Hause der Captain ist, werden wir auch gleich erfahren. Aber zuerst machen wir wieder Musik. Ich habe schon erwähnt, Gabriela, und spiel noch einmal die Zaubergeige. Und dann lassen wir den Captain auch ran. Lieder, die die Liebe schreibt. Zwei tolle Songs in Folge. Und dann gibt es wieder Runde 3 unserer Plauderei.

0: Captain Freddy, Lieder, die die Liebe schreibt. Ja, und zuvor hatten wir die Gabriela gehört. Ja, die Frau, die unbedingt haben möchte, dass der Captain auf die Zaubergeige umschwenkt, aber er hat es bis heute nicht getan. Ich spiele noch einmal die Zaubergeige und ich muss das wirklich nochmal fragen jetzt, was ich vorher schon gefragt habe. Wer ist denn jetzt wirklich der Captain bei euch zu Hause? Ich meine, eigentlich haben wir bei uns Männern eigentlich sowieso meistens die Frauen das sagen. Wie ist es denn bei euch?
1: Ja, ich sage mal, wir ergänzen uns gut. Aber ja, seit wir die neue Küche haben, eine neue Küche haben wir uns einbauen lassen, da ist sie dann in der Küche natürlich schon der Chef, sage ich mal.
2: Und alles andere ist er der Chef.
0: Ja, und das ist gut, dann ist das ihr Bereich und da sollen wir Männer nicht reinquatschen, sondern einfach die Frauen machen lassen.
1: Ja, es ist oft besser so, wenn es so ist, und dann ist es auch gut.
0: Ja. Weil währenddessen kannst du, lieber Captain, auch wieder drüber nachdenken, was gibt man auf so ein neues Album rauf, weil da gibt es ja so viele schöne Lieder. Nach welchen Kriterien habt ihr da auch die schönen Coverversionen diesmal rausgesucht?
1: Ja, ich glaube, wir haben in der Zwischenzeit, oder ich oder Gabriela natürlich auch, wir haben in der Zwischenzeit schon irgendwo die Erfahrung, weil wir uns immer vorstellen, wenn wir jetzt ein Konzert haben, was die Leute vor Ort gerne hören oder mögen. Und es bringt ja nichts, wenn wir jetzt das ganze Album, also wir sind so eingestellt, das ganze Album mit total eigenen Titeln, das ist jetzt nicht so ganz unser Ding. Es ist immer so, dass wir meistens ein paar wenige eigene Titel aufs Album packen und dann doch viele gecoverte Sachen. Das kommt ja auch von meinen Saxophon-Titeln so, weil das sind ja im Grunde alle gecoverte, bekannte Titel, die ich im eigenen Sound dann spiele. Mhm. Und so mit diesen Kriterien machen wir uns an eine CD ran. Und das ist, glaube ich, bis jetzt ganz gut gelungen.
0: Hast du da persönlich deine ganz eigenen Songs, wo du denkst, ja, das muss unbedingt drauf, weil du ein Fan eines gewissen Songs bist oder auch eines gewissen Sounds bist von damals?
1: Ja, also es gibt schon Titel, die sind bei jedem Konzert dabei, weil ich glaube, das erwarten die Leute auch, wenn jetzt zum Beispiel Sail Along, Silver Moon spielt, das ist ja dieser weltbekannte Titel von Billy Vaughan. Und im Grunde, der Titel, der kommt immer im Programm vor. Und so gibt es noch ein paar Titel, die dürfen einfach nicht fehlen, wenn auch eine neue CD rauskommt, wo dann wieder im Programm neue Titel sind. Aber gewisse zwei, drei, maximal vielleicht, sage ich mal, vier Titel, die sind eigentlich immer dabei, weil sie einfach zum Projekt gehören. Einfach. Ja. Und ich glaube, das wollen die Leute auch so.
0: Ja gut, aber auf dem aktuellen Album jetzt, welchen Titel würdest du dann sagen, der musste einfach drauf, der hat dich quasi so geflasht dein ganzes Leben lang, dass er unbedingt auf dieses Album musste? Ich kann mir vorstellen, welcher Titel das ist, aber ich sage es bewusst noch nicht.
1: Ja, wie gesagt, ich habe jetzt das vorhin aufs Live-Programm bezogen, aber ich bin halt einfach ein Fan von schönen warmherzigen Melodien, sage ich mal, und auch von der Nana Muscuri, das, was du gerade gespielt hast, Nana Muscuri, so heißt das, ist, finde ich, einen wunderschönen Titel, wenn der auch im Radio dann so kommt. Da ist einfach, also mir persönlich geht das Herz auf, weil es ist halt eine wunderschöne Melodie, ne? Die man auch instrumental eben machen kann und nicht nur, wie viele eben das eben dann singen im Original.
0: Hast du, als du noch jung warst, ich meine, du bist heute noch jung, Entschuldigung, aber als du noch jünger warst als heute, hast du eigentlich damals auch schon Saxophonmusik gehört? Und wenn ja, welche war das damals? Ich meine, so als Teenager zum Beispiel.
1: Ja, also wie gesagt, meine Musik war immer schon eigentlich so Schlager geprägt, weil ihr meine Vorfahren oder mein Entdecker oder sagen wir mal so, der, wo mich auch ausgebildet hat an den Instrumente, das war ja mein Onkel, der war ja Orchesterleiter im heimischen Orchester, wo ich dann auch gespielt habe damals. Und der hat damals schon in ganz bekannten Tanzbands gespielt, Saxophon und Klarinette. Und insofern hat mich immer das Saxophonspiel in dieser Richtung, im zweistimmigen Saxophonsatz, so geprägt und natürlich auch die volkstümliche Musik. Jetzt sage ich mal, ich liebe viele andere Musikstile auch, aber das wäre jetzt schon mein Ding, eigentlich der Schlager und einfach diese Melodien eben. Eher wie jetzt, sagen wir mal, so Rock, Pop oder Jazz. Ne?
0: Ich finde, da ist auch ein Titel drauf, der auch sehr gut zu dir passt. Und das machen wir jetzt als Quiz. Ich möchte wissen, ob die Gabriela das errät, welcher Titel das ist. Du kriegst von mir jetzt einmal eine Frage gestellt. Und zwar, erster Hinweis, es ist ein instrumentaler Titel. Hilft dir das schon weiter? Nö.
2: Ich bin der größte Fan von ihm und ich liebe jeden Saxophontitel, den er spielt. Denn ich finde persönlich, er spielt jeden Titel so, wie es kein anderer spielt, mit viel Gefühl und Herz.
0: Gut, ich könnte jetzt fragen, hängt er mehr am Saxophon mit seinen Lippen oder an dir, aber das frage ich jetzt nicht. Aber es ist ein Rock'n'Roll-Titel, der im Mai 1957 veröffentlicht wurde und komponiert wurde.
2: Du meinst wahrscheinlich Raunchy.
0: Ja, gut.
2: Und ich kann dir verraten, wir waren erst vor kurzem auf beim Andy Borg mit seiner Schlagertour unterwegs und da hat er diesen Titel gespielt und es war der Saal voll und ich habe von Anfang bis Ende mitgeklatscht. Der Titel ist einfach genial. Und er spielt ihn einfach gut. Ich finde, also ich muss es sagen, immer wieder, ich bin der größte Fan und wenn er spielt, er weiß, was er tut und er kann es einfach. Er kann es und er macht es einfach toll.
0: Wow, das war ja schon fast jetzt deine Liebeserklärung wieder mal, auf der musikalischen Art. Das ist,
2: ja, so ist es ja auch. Ich mache auch kein Geheimnis draus, denn ich bewundere es selbst immer wieder und ich stehe auch sehr gerne hinten, ganz am Ende des Saals und gucke mir das an und habe selber Gänsehautgefühl, wenn er das spielt und die Leute so mitreißen kann, denn man weiß genau, es ist nicht selbstverständlich. Und so in dieser Art Saxophon spielen, ich meine, es machen viele, aber dieser Ort hat er sich zugelegt und es ist seine eigene und die finde ich einfach toll.
0: Jetzt kommt aber eine ganz strenge Kritik von mir, er spielt ihn ein bisschen zu schnell, weil bei Bill Justice geht er 2 Minuten 25, beim Captain nur 2 Minuten 19.
2: Ja, aber das musst du erstmal schaffen.
0: Natürlich. Man muss ihn nur zweimal hintereinander spielen, finde ich, weil er ist wirklich sehr schön gespielt, muss ich dazu sagen, und das ist der Wahnsinn. Aber Captain, ich musste was ganz anderes fragen noch. Damals, als du der Chef war bei Captain Cook und die singen Saxophone, wie hast du das damals überhaupt geschafft? Es war ja doch über etliche Jahre, wo du der Chef gewesen bist, dass du das alles so zusammengehalten hast, dass du diesen Songs nicht, diesen Sound nicht alleine kreiert hast. Und doch habe ich heute, wenn ich heute deine Songs höre, habe ich immer das Gefühl, du hast damals eigentlich schon die Handschrift gehabt, ganz alleine.
1: Ja, gut, insofern waren wir ja 7 Leute in der Band und der Chef, insofern ist ja der Produzent gewesen und einer ist halt der Captain gewesen, das war halt ich dann diese Jahre, wo ich war und ich glaube, es hat sich trotzdem in der Zwischenzeit doch vom Sound ein bisschen was ins Flottere, ins doch ein bisschen Modernere entwickelt, weil wenn man jetzt die ganzen Schallplatten von Captain Cook hört und von Captain Freddy jetzt seit den Jahren 2011, wo ich aufgehört habe bei der Gruppe, dann ist es ja doch ein bisschen, sage ich mal, ja, jeder Sound ist ein bisschen anders, ne?
0: Ja, 15 Jahre Selbstbestimmung heißt das jetzt. Ich meine, vor 15 Jahren hast du dich getrennt. Aber stell dir vor, du wärst damals nicht der Chef bei Captain Cook gewesen. Würdest du heute auch der Captain sein?
1: Nee, ich glaube nicht. Es hat sich halt damals, das ist ja auch damals ein Glücksmoment gewesen mit Günter Berle, das ist der Produzent von der Gruppe damals gewesen, dass ich mit dem früher Kontakt schon hatte, bevor ich zur Gruppe komme, jahrelang schon mal zu dem einen oder anderen Konzert gefahren, weil ich durch einen anderen Manager habe ich ihn dann damals kennengelernt und so sind wir halt zusammengekommen und eines Tages hat halt damals das Telefon geklingelt, weil sie da hat sich halt in der Gruppe was geändert und dann hat er halt gefragt, dann ist halt auf das zurückgekommen, weil er mich dann auch schon eine ganze Weile gekannt hat, ob ich Interesse hätte, in die Gruppe einzusteigen. Sie wollen sich da verändern. Sie wollen auch mit ein bisschen Gesang was aufbauen. Hat er gewusst, dass ich auch singe, nicht nur Saxophon spiele. Und so ist es halt dann entstanden. Und wenn er nicht gewesen wäre, dann wäre das Ganze sowieso nicht mit Captain Cook für mich entstanden. Das muss man ganz klar sagen.
0: Und ich muss da ganz ehrlich sagen, egal ob sie das Sound so verändert hat, aber allein schon, wie du das Saxophon spielst, allein daran erkennt man schon, wer gerade am oder das Saxophon bläst, weil du hast deinen ganz eigenen Stil, wenn du das spielst. Ich weiß nicht, ob du das schon jemand gesagt hat.
1: Ja, also die Wörles, die haben das ja auch schon öfters gesagt. Die sind dann schon, die sind da, also der George Wörle, der eigentlich der Tontechniker ist, der hat auch schon öfters dahingehend ein bisschen so in diese Richtung was zu mir oft gesagt. Und kurz selber merkt man das vielleicht gar nicht so, weil ich übe natürlich auch sehr oft und tue ein bisschen immer wieder feilen an dem Ganzen. Das gehört ja dazu, so entwickelt man sich ja auch nicht. Aber so jetzt, ja, ich mache halt die Schlager, die ich kenne, oder das ist halt meine Dings, der Schlager schon immer gewesen, die mache ich halt auf meine Art instrumental. Und da habe ich vielleicht doch so eine eigene Sache entwickelt am Sound, die vielleicht doch nicht, es haben auch Leute schon mal gesagt, so Kollegen auch und so, dass sie das so toll finden, dass man das dann doch so umsetzen kann, wo andere ist das anders phrasieren, den Gesang bei so einem Lied, dass ich das dann instrumental dann doch so auf meine Art hinkriege. Ne?
0: Na, vor allem, du schaffst es gekonnt, da wird mir jetzt deine zweite Hälfte mit Sicherheit recht geben, du schaffst es auf deine Art, diesen Songs, die man wirklich schon gut kennt, neues Leben einzuhauchen, und du machst jeden einzelnen Titel zu deinem eigenen Song, als wenn er eigentlich nur durch dich leben könnte. Das Gefühl hat man wirklich, und das ist etwas, was ich dir noch nie gesagt habe, weil du kennst mich immer so lustig, aber dass ich natürlich auch hinhöre und meine Fachkompetenz hinter Blödheit verstecke ab und zu, das gebe ich ja nicht zu.
2: Ja, aber jetzt weißt du genau, warum ich immer sage, ich bin sein größter Fan, denn ich weiß genau, wie viel Arbeit, wie viel Übung es kostet, wie viel Herzblut, und ich weiß, dass er 100% dahinter steht, weißt, hinter dieser Musik. Und ich finde auch, also ich habe es ja auch oft gesagt, ich finde, dass so wie er dieses Saxophon spielt, es ist eine eigene Art, also ich glaube, das kann ihm kaum einer nachmachen, denn es ist ein eigener Sound.
0: So. Und jetzt hat mir die Gabriele recht gegeben, und das muss ich ausnutzen und muss das Gefühl genießen, deshalb machen wir wieder Musik. Runchy kommt jetzt und danach noch, weil der ist so kurz, noch einen zweiten kurzen, dann trinken wir noch einen Tequila, und im Anschluss daran, dann plaudern wir über MS Sehnsucht. Es war nämlich ein intelligenter Schachzug, das Album MS Sehnsucht zu nennen. Warum, weshalb, wieso, erkläre ich nachher.

0: Tequila!
1: Ich liebe den Sound von Captain Freddy. Ja, wenn wir ihm so hören, wenn er seinen Tequila getrunken hat, dann wird er wahrscheinlich nicht mehr so spielen. Trinkst du überhaupt Tequila, Captain?
2: Eigentlich weniger.
1: Ja, du spielst ihn lieber. Okay.
2: Ich spiele das lieber.
1: Ja. Richtig. Ihr habt ja eigentlich einen ganz geschickten Schachzug getätigt. MS Sehnsucht, ein Schiff, das ihr offensichtlich zum Leben erweckt habt. Wenn man nämlich wirklich auf Google geht und googelt, dann sieht man sofort das neue Album von Captain Freddy und Gabriela, MS Sehnsucht. Ich finde das einen taktischen Schachzug vom Allerfeinsten. Habt ihr das überhaupt wahrgenommen schon?
2: So richtig nicht. Wie gesagt, das MS Sehnsucht ist entstanden von unserem Musikkollegen, von André Busse, der hatte den Titel geschrieben. Bei dem haben wir den auch aufgenommen. Und da gibt es ja auch eine tolle Geschichte dazu. Wir haben ja das Video auf dem Original-Traumschiff drehen dürfen. Da sind wir ganz stolz drauf. Da waren wir im hohen Norden und da hat die MS Amadea in Warnemünde Halt gemacht, also da ist sie gelegen für einen Tag und da durften wir durch verschiedene Kontakte dahin kommen und das Video dazu aufnehmen.
3: Und man muss sagen, es war ein unvergesslich schöner Tag, also man kann es sich nicht vorstellen. Ich hatte immer so eine Vision, ich habe immer zum Captain gesagt, wir gucken ja selber gern die Serie, das Traumschiff, und ich hatte immer gesagt, ja, so möchte ich auch mal da auf dieses Schiff so einen Empfang und. Und ich muss dir sagen, es war wirklich so. Also dieser Tag war, wie man es vom Film kennt. Also wir wurden von Direktor empfangen. Wir hatten eine Führung durchs ganze Schiff. Wir wurden eingeladen zum Fünf-Gänge-Menü. Es wurde sogar im Programm von den Leuten vermerkt, dass wir Videodreh haben an Bord. Also es war ein unvergesslich schöner Tag.
1: Da hätte jetzt eigentlich der Heiratsantrag gut dazu gepasst.
3: Wir hatten keine Zeit, es war ja stressig, wir mussten ja immerhin ein Video drehen.
1: Ach so, okay. Ja, und der Captain war auch da vom Traumschiff?
3: Ja, den hatten wir auch kurz gesehen, aber sein Staff-Captain, der hat uns eigentlich begleitet.
1: Also ich meine jetzt den Captain Max Pager.
3: Nein, nee,
2: das war nicht die Sendung, das war einfach, das Schiff ist ja das ganze Jahr so auch unterwegs. Nicht
1: ja, ist mir schon klar, aber ich hätte mir nur gedacht, weil wenn man da den Herrn Silbereisen getroffen hätte, hätte man den Herrn Silbereisen gleich fragen können, warum der Captain nie stattfindet mit seiner Gabriela und er dann stattdessen zum 350. Ja. Mal Howard Carpendale einlädt.
2: Ja, das ist halt das leidige Thema, da braucht man nicht drüber reden, ne? Ist halt leider so, dass in gewissen Sendungen halt leider immer die gleichen kommen.
3: Aber wir machen das Beste daraus und wir sind froh, dass wir auf dem Traumschiff drehen durften. Und es war ein schöner Tag und ich hoffe, es ist ein schönes Video und ich hoffe, den Leuten gefällt unser Titel.
1: Ja, da bin ich mir ganz, ganz sicher, dass das so ist. Aber ich muss trotzdem nochmal auf den Heiratsantrag zurückkommen. Weil wenn ihr sagt, ihr hattet da keine Zeit, na klar, 5-Gänge-Menü muss ja alles gegessen werden, bevor ich wieder vom Schiff runter muss. Habe ich keine Zeit, verstehe ich. Aber habt ihr immer noch keine Lust, euch das Ja-Wort zu geben? Oder ich meine, ich kann mir vorstellen, ihr macht einmal Urlaub im Salzburger Land. Wir sehen uns ganz nett. Ich rede genauso doof wie jetzt mit euch. Und plötzlich zieht der Captain so ein kleines Kästchen da aus seiner Jacke und sagt da, Gabriela, oh du mein Edelstein, willst du meine Köchin werden? Dann sagt die Gabriela drauf, du, das bin ich doch schon längst.
3: Ja, also die Geschichte, was du gerade erzählst, die hat ja schon stattgefunden. Also privat. Wir waren ja privat auf Kreuzfahrt und ich muss gestehen, ich wusste von gar nichts und es war der letzte Abend und eigentlich wollten wir uns an der Bar treffen vor dem Abendessen, ganz schick und fein. Und ich hatte vorher noch einen Termin beim Friseur und dann haben wir ausgemacht, wir treffen uns an der Bar. Und dann gucke ich auf mein Handy und dann schreibt er, ja, nein, komm bitte, wir treffen uns nochmal auf der Kabine kurz davor. Ja, und dann war es soweit mit dem Kästchen, wie du sagst. Und also verlobt sind wir ja schon.
1: Ah, du hast ja gesagt?
2: Sie hat gerade gesagt, verlobt sind wir schon, aber jetzt brauchen wir halt... Es brauchen halt noch einen Termin. Ne? Das ist nicht so einfach. Wir sind ja auch viel unterwegs und haben viel zu tun.
1: Ach so, und ich dachte, du hast bislang nur gefragt, willst du meine Verlobte werden? Hätte ja auch sein können.
2: Ja, sozusagen, genau. Genau.
1: Das heißt, immer das letzte Mal habt ihr noch ein bisschen gelächelt über Heiratsanträge und Co. Mittlerweile scheint es so, als würde ein gewisses Umdenken einkehren. Kann es sein, dass mit dem Alter die Vernunft kommt?
2: Wenn man verlobt ist, muss man ja nicht sofort im nächsten Monat heiraten. Das kann ja auch noch ein bisschen Zeit dauern. Ne?
1: Ja, gut, es kommt darauf an, ob es ein schöner Ring ist.
2: Ja, das muss Gabriela wissen.
3: Ja, natürlich. Ja, und man muss ja sagen, also wir hatten zurzeit auch, viele haben es ja mitbekommen über unsere Medien, Facebook und Co. Wir hatten sehr viel Umbau eigentlich zu Hause mit Küche. Jetzt gestalten wir den Garten neu. Und der Rest muss noch warten. Es muss halt alles erstmal passen.
1: Das heißt, ihr wollt im eigenen Garten heiraten?
3: Nein.
2: Das ist Arbeiten, wo Zeit kosten uns. Ja, da müssen wir alles geplant, alles planen.
3: Wir haben erst ein neues Album aufgenommen. Wir gestalten Haus, Hof anders. Also das ist alles viel Arbeit. Da bleibt jetzt wenig Zeit zum Heiraten.
1: Oh, ihr habt ein neues Album?
3: Ja, MS Sehnsucht.
1: Ah.
3: Also da sind wir wieder beim Thema. Es heißt ja nicht umsonst MS Sehnsucht.
1: Ja. Ja, das stimmt. Das muss
3: der
1: man nur...
3: ist Programm.
1: Ah. Das MS ist für meinen Schatz, oder?
3: Ja, da lasse ich dir jetzt deine Kreativität frei laufen.
1: Ja, habe ich ja gerade gemacht, zumindest ich habe es probiert. Aber das heißt mit
3: Anna. Aber es passt nicht, desto trotz, also muss ich nochmal auf unseren Titel kommen mit MS Sehnsucht, denn viele wissen ja mittlerweile, wir sind echt richtig große Fans von der See, von Kreuzfahrten, privat wie beruflich. Mhm. Und wir haben uns damit auch einen Traum erfüllt und durch diesen Traum, dass wir auch aufs Traumschiff durften, war das schon eine schöne Sache.
1: Waren beide immer schon Fans, unabhängig, oder ist einer von euch beiden jetzt aufgrund dessen zum Fan geworden?
2: Ja, also du meinst jetzt die Kreuzfahrten,
1: ja,
2: überhaupt,
1: ja,
2: oder?
1: Ja.
2: Ja, also wir haben halt vor einigen Jahren eigentlich das Kreuzfahrturlaub für uns entdeckt. Also nicht nur, wir waren ja auch schon musikalisch einige Male unterwegs auf der Schiffe, aber auch privat sind wir, kann man sagen, jedes Jahr, wenn nicht musikalisch, dann privat auf Kreuzfahrt, weil wir das irgendwann und für uns entdeckt haben, dass es einfach sehr schön ist, jeden Tag in einer anderen Stadt, in einem anderen Land, auf einer anderen Insel auf dem Schiff aufzuwachen und dann zwar nur in einem Tag das Wichtigste zu sehen bei einem Ausflug und einfach die Annehmlichkeiten des Schiffes zu genießen. Und es ist uns halt persönlich also lieber, wie wir jetzt sagen, wie wir früher auch gemacht haben, was auch schön war, wo man halt 2 Wochen irgendwo in ein Land geflogen ist und hat halt dort Urlaub gemacht. Ne?
1: Hm.
3: Aber jeden Tag an einem anderen Ort aufzuwachen ist doch traumhaft, oder?
1: Du, ich weiß es nicht. Ich muss das einmal testen. Ich weiß es nicht. Aber möglich ist alles. Aber
3: ich muss sagen, ich kann es jedem nur empfehlen. Ich liebe es. Ich liebe die See, wenn sie mich in den Schlaf reinschaukelt. Ich liebe dieses Ambiente auf so einem Schiff. Und wie gesagt, morgens aufstehen, ein Espresso trinken auf dem Balkon und dir angucken, wo legt er jetzt an, wie sieht's aus. Jeden Tag was Neues erkunden. Die Welt ist doch so schön, es gibt so vieles zu entdecken.
1: Ja, wenn das dann so schaukelt und dann gibt es Leute, die werden schiffskrank und dann haben wir das Problem, also dann ist nichts mehr mit Romantik. Da kommt alles wieder hoch, was ich am Abend noch gegessen habe.
2: Ja, das ist bestimmt bei manchen Leuten ist es so, das kann man gut vorstellen. Aber überraschenderweise, ich habe vor dem auch ein bisschen Angst gehabt, wo man das erste Mal überhaupt gefahren ist. Aber überraschenderweise von uns beiden ist da nie was gewesen. Das hat sich so ergeben. Wir haben das einfach so mitgenommen, es macht uns Spaß. Und wir haben im Grunde, Gott sei Dank, bisher noch nie, was das betrifft, Probleme gehabt.
3: Aber ich kann dir jetzt was Lustiges dazu erzählen. Und zwar hatten wir auch musikalisch Kreuzfahrten natürlich. Und es war wie ein Zauber, wie ein, ich kann es gar nicht beschreiben. Jeden Abend, wenn wir auf der Bühne standen, war alles ruhig am Schiff, es war ruhige See und prompt, wenn dieser Titel losgegangen ist, Seemann, in dem Moment hat es angefangen zu schaukeln. Und dann habe ich eines Tages zum Käpt'n gesagt, ich glaube, den Titel singe ich nie wieder am Schiff.
1: Oder erst recht, wenn du das liebst.
3: Ja.
1: Ich würde vorschlagen, ihr bekommt jetzt von mir gleich wieder einen schönen Fragebogen. Ihr habt immer so schön beantwortet bislang. Ja, ich bin extra bis 4:30 in der Früh da gesessen und mir gedacht, was werde ich die beiden diesmal fragen? Und ich habe tausendmal geträumt davon, mit der lieben Gabriela zu plaudern und natürlich auch mit dem Captain und tausendmal geträumt. Ja. Das ist jetzt auch ein wunderschöner Titel. Wisst ihr zufällig, wer diesen Titel singt?
3: Ja, also im Original die Simone und gecovert habe ich ihn vor ein bisschen mehr als einem Jahr und ich bin sehr stolz, dass er mittlerweile auf YouTube, ich weiß nicht, ob du es mitbekommen hast, in gut einem Jahr über 2 Millionen Aufrufe hat.
1: Und weißt du, woran das liegt?
3: Nee.
1: Wer dich sieht, der schaut so gebannt und schaut sich das Video immer wieder an.
2: Das sage ich auch immer.
1: Siehst du?
2: Wer es genau anschaut, dann brauchst du dich nicht wundern, warum diese Aufrufe sind.
1: Eben. Und wenn man's,
3: da will ich jetzt nichts dazu sagen, aber ich liebe den Titel und ich singe ihn live wahnsinnig gern.
1: Und jetzt weißt du auch, warum der Captain in der Früh immer aufsteht, mit dem Hund geht, dann kommt er wieder ins Schlafzimmer und schaut dir beim Schlafen zu. Weißt du auch warum? Weil du da auch so süß ausschaust. So, jetzt haben wir die Fantasie. Jetzt haben wir die Fantasien der männlichen Fans auch noch ein bisschen befeuert und jetzt hören wir uns den Titel an.
3: Wer es noch nicht gesehen hat, kann ja reinschauen auf YouTube, tausendmal geträumt.
1: Ja, aber nicht jetzt,
3: aber
1: erst nach der
3: Sendung. Nicht von Simone, sondern von Gabriela.
1: Genau, weil Simone, ja, war mal, heute lieben wir Gabriela. Und hier ist sie jetzt, tausendmal geträumt.

Tausendmal geträumt habe ich davon, endlich wieder mal mit der Gabriela zu plaudern und natürlich auch mit dem Captain.

0: beantworten könnt. Ihr könnt beide natürlich auf eine Frage beantworten miteinander, wenn ihr wollt. Aber bei gewissen Fragen geht das natürlich nicht, weil sie explizit dann zum Beispiel jetzt für die Gabriela ist. Was ist für dich das Besondere an deinem Freddy?
1: Ja, also das ist gar nicht so schwierig, sondern es ist das, was Fluch und Segen zugleich ist. Er ist halt sehr genau, sehr pedant. Und manches Mal meint man, er ist ein Kontrollfreak, aber im positiven Sinne. Und das ist das, was ich vorhin im Interview erwähnt habe. Also er überprüft alles genau und erst wenn es 100.000% passt, dann ist es okay. Und das finde ich sehr positiv an ihm. Und er ist ein sehr liebenswerter, sozialer Mensch, was viele vielleicht draus gar nicht wissen. Und sie müssen sich die Leute mal überlegen, genauso gefühlvoll, wie er sein Saxophon spielt, so ein gefühlvoller Mensch ist er halt.
0: Das merkt man immer wieder. Und dass er genau ist, das hat man auch schon mitbekommen, weil er hat lange gebraucht, bis er dich gefunden hat.
1: Da sage ich jetzt nichts dazu.
0: So, wissen wir das jetzt eindeutig. Lieber Captain, was ist das Besondere an deiner Gabriela?
2: Ja, man kann sich auf sie 1000%ig verlassen, egal was sie tut. Sie macht für mich fast jeden Tag, eigentlich jeden Tag, super leckere Gerichte, die sie auf den Tisch bringt. Sie backt die schönsten Torten. Und sie ist einfach ein sehr sozialer, ehrlicher, charakterstarker Mensch.
0: So, jetzt muss ich wirklich mal nachfragen, lieber Captain, bist du sportlich?
2: Ja, im Sommer fahre ich doch einige Male Fahrrad. Ne? Jetzt, wo ich nie OP gehabt habe, nicht, aber ich möchte dieses Jahr wieder richtig angehen. Aber sonst, naja, früher Fußball gespielt, heute lieber auf der Bühne.
0: Nein, ich frage nur deshalb, wenn ich da höre, Kuchen, Torten, also die Kalorien lassen grüßen, die müssen ja irgendwann wieder wegtrainiert werden.
2: Ja, das stimmt, man muss schon da immer vorsichtig sein, aber es hält sich so in Grenzen.
0: Ah ja, das nächste Mal kriegst du eine Möhrentorte.
2: Ja, die will ich aber nicht.
0: Ja, gut, wissen wir das jetzt auch, aber das haben wir vorher schon gewusst, dass ihr beide sehr besondere Menschen seid, im positiven Sinne. Also jetzt eine schöne Frage, die ich noch nie einem Künstler gestellt habe. Lieber Captain, wäre deine Gabriela ein Lied? Wie müsste dieses Lied heißen? Ist das eine schöne Frage? Bist du mal, diesmal um 3.45 Uhr. Jetzt wird es spannend.
2: Der Zaubermensch.
0: Ui. Ich glaube, so einen Titel gibt es gar nicht. Ich schaue mal schnell nach. Aber
2: Oder der Traummensch oder sowas ähnliches.
0: Ja, ich meine, Zauberfee gibt es, aber Zaubermensch habe ich noch nicht. Nein, Zaubermensch gibt es wirklich noch nicht. Zauberfrau gibt es, glaube ich, schon. Schauen wir auch. Nee, Zaubermensch. Also ich erwarte von euch auf dem nächsten Album einen Titel, der da heißt Zaubermensch.
2: Ja, auch nicht schlecht, ne?
0: Ja, was sagst du dazu, Gabriela?
2: Ist mir spontan eingefallen.
0: Ja.
1: So entstehen Ideen.
0: Und offensichtlich kannst du wirklich zaubern. In dir liegt ganz viel Magie. Also nicht Magie, sondern Magie. So, jetzt wird es wieder spannend. Ihr habt wieder die Möglichkeit, ihr könnt wieder den Joker ziehen. Ihr könnt mir auch mal wieder eine Frage stellen. Aber ihr müsst natürlich nicht, weil das ist, wie gesagt, der einzige Moment immer bei einem Interview, wo ich zu schwitzen beginne, wo das Studio plötzlich ganz klein wird, weil es so heiß wird. Also habt ihr eine Frage oder ziehen wir den Joker?
1: Also mich würde interessieren, wenn du jetzt eine Wahl hättest, zu einem Konzert zu gehen. Mhm. Zu welchem Künstler würdest du zuerst gehen?
0: Bruce Springsteen. Das ist ganz was anderes.
1: Und ich habe jetzt eigentlich erwartet, Captain Freddy und Gabriela.
0: Das weiß ich, aber ich will ja nicht lügen. Captain Freddy und Gabriela kommen erst an zweite Stelle. Aber dadurch, dass Bruce Springsteen die Konzertkarten so teuer sind, dann doch eher zu Captain Freddy, da habe ich gute Connections. Weil während Captain auf der Bühne singt, kann ich dir vielleicht dann beim Umziehen helfen hinter der Bühne.
1: Ja, genau. Und die Gelegenheit hättest du sogar im April, auch nicht so weit weg von dir, sondern brauchst nur bis Bad Füssing fahren. Da haben wir ein Solo-Konzert.
0: Tja, siehst du, aber leider ist der April schon vorbei, weil wir haben schon Muttertag und so gesehen habe ich diese Chance vertan. Oder du meinst April 2027?
1: Auch, denn wir sind jedes Jahr zweimal im Jahr in Bad Füssing.
2: Man muss auch nochmal.
0: Ah, siehst du, na, das ist dann eventuell im Bereich des Möglichen. Nur ich wäre dann zu schüchtern, ich würde.

0: dir vielleicht dann den Hut hinhalten, wenn du dich umziehst, keine Ahnung. Wenn du einen trägst.
1: Oder einfach wie mein Schwager in meinem Bad Füssing ein paar schöne Blümchen vorbeibringen.
0: Ah, okay. Ja, aber das ist dann immer so blöd. Wie kommen die jetzt die Blümchen nach Hause und dass sie wirklich halten?
2: Ja, das ist ja das.
0: Das mit den Blumen schenken ist immer so eine Sache. Man freut sich und dann zu Hause weint man, weil die...
1: Aber ich muss gestehen, wenn es Blumen sind von Leuten, die mir wichtig sind, dann mache ich es wirklich möglich und bringe sie mir nach Hause und freue mich immer dran.
0: Ja, dann
1: denn ich liebe Blumen.
0: Ah, okay. Na gut, es gibt ja auch welche aus Plastik.
1: Ah, nee, die liebe ich eher nicht. Ich liebe die echten.
0: Am liebsten
1: Rosen und Fräsien.
0: Ja, da, es gibt auch diese Blumen, die man auf Torten legt, also so Zuckerblumen.
1: Die mache ich selbst.
0: Ja, siehst du, ja, in dem Fall dann nicht. Okay, haben wir wieder was dazugelernt. Und die Frage ist auch beantwortet und sie ist ehrlich beantwortet. Ich kann ja nichts dafür.
1: Ja, genau, Ehrlichkeit ist immer wichtig.
0: Ja, und ich schaue bei mir sowieso, wenn ich mir Künstler ins Interview hole oder gefragt werde, dann ist es bei mir immer so, dass ich sage, es muss selbst meine Seele treffen. Dann kann ich einen Künstler interviewen. Wenn mich da irgendwie meine Seele, mein Herz im Stich lässt, könnte ich das Interview nicht führen, weil da müsste ich die ganze Zeit schwindeln. Und das will ich nicht. Und wenn ich mit euch plaudere, dann ist es mir ein musikalisches, aber vor allem auch ein menschliches Vergnügen. Und so gesehen mit Captain Freddy und Gabriela, überhaupt die Aftershow-Party würde mich interessieren dann mit euch beiden.
1: Also, ja, die gibt es immer und ich muss auch gestehen, auch in Bad Füssing, also wir sind dann immer nach der Show auf ein schönes Treffen mit allen Fans, mit unserer Fanclubleiterin, mit meiner Schwester, die immer vorbeikommt und es ist immer ein wunderschöner Abend.
0: Und deine Schwester singt nicht?
1: Nein, also ich bin aber immer glücklich, wenn sie dabei ist.
0: Aber man könnte ja mal probieren, ob sie trotzdem singt.
1: Nee, das schafft keiner.
0: Ja, ich heiße ja auch nicht keiner, ich heiße Fred. Ich probiere das mal, ich frage sie mal.
1: Okay, sehr so. Gerne.
0: So, wäre der liebe Captain ein ganz leckeres Gericht, das du kochen würdest, welches Gericht wäre er?
1: Oh Gott, ich koche zwar sehr gerne und backe sehr gerne, aber das ist jetzt eine gute Frage.
0: Ich weiß.
1: Ach, schwer zu sagen. Also schwer zu sagen, denn ich kenne viele Gerichte, aber der Captain als Gericht, also ich kann ihn mir schon vorstellen, musikalisch, aber als Gericht, das gibt's gar nicht, weil so was Tolles gibt es als Gericht nicht. Also muss man auch sagen. Das würde eher eine Torte sein, die jetzt, also das könnte ich mir schon eher vorstellen, so eine wunderschöne Nachspeise, die so noch Melodie klingt, aber als Gericht, das wäre jetzt so profan für einen Captain, Entschuldigung.
0: Ja, und ich dachte irgendwas süß-sauer.
1: Nee.
0: Okay, aber gut, eine Torte kann man sich einreden lassen. Ich kann mir vorstellen, Captain Freddy, so toll wie er spielt, wäre für mich eine Erdbeertorte mit Vanillepudding.
2: Oh, das wäre lecker.
1: Das ist übrigens auch ein Kuchen, den er sehr liebt.
0: Nicht nur er, das haben die Fred und Fredis gemeinsam.
2: Das haben wir gemeinsam, oder?
0: Ja.
2: Super.
0: Gut. Was ist das Besondere an euren Konzerten, würdet ihr mal sagen? Außer, dass sich die Gabriela 593.470 Mal umzieht.
2: Ja, eigentlich die Abwechslung. Also wie gesagt, ich besuche ab und zu auch mal irgendwelche Kollegen und so. Aber wir haben halt durch das, dass ich Saxophon mache, dass sie Solo singt, ich singe Solo, dann haben wir wunderschöne Duette. Dann, wie du schon sagtest, sie zieht sich sehr oft um. So ist für das Auge auch immer was geboten für die Konzertgäste. Und das macht das Ganze auch für mich es freut mich immer sehr schön, ein Solokonzert zu machen, weil es einfach die Abwechslung ausmacht. Ne? Das macht einfach Spaß, als wenn man, ich will jetzt bloß sagen, zum Beispiel, es gibt ja auch Termine, wo ich alleine gebucht bin. Sowas gibt es natürlich auch. Die, wo jetzt nur Saxophon wollen. Das ist auch schön, 2x30 Minuten oder so. Aber dann fehlt mir doch ein bisschen was, weil wir es in der Zwischenzeit miteinander gewöhnt sind, diese abwechslungsreiche, tolle Show zu meistern, sage ich mal.
0: Mhm. So, und jetzt stellen wir uns mal vor, wir treffen uns. Also meine hübschere Hälfte, meine Angie und ich. Wir treffen uns mit dem Captain der Nation und seiner weiblichen Captain Lady. Und ihr möchtet jetzt unbedingt mit uns einen Tag verbringen, den ihr mit uns gemeinsam plant. Was würden wir an diesem Tag machen?
2: Das darf Gabriela mal sagen.
1: Ja, also ich würde mich auf jeden Fall irgendwo an einem wunderschönen See treffen. Denn das sind so meine Träume, meine Freizeitgestaltungen. Und dann würden wir erstmal sehr schön spazieren gehen. Also, und dann muss man ein paar Stunden durchhalten. Dann würde es lecker Kaffee und Kuchen geben. Und abends würden wir entspannt auf so einer Terrasse sitzen, aufs Wasser schauen.
2: Und natürlich gut essen.
1: Und den Abend genießen. Und so wie ich euch einschätze, uns ein bisschen einen schönen, gemütlichen, fröhlichen Abend machen.
0: Naja, wenn ihr nett seid, ja, wenn ihr nicht nett seid, gehe ich. Aber ihr seid ja immer nett. Okay, auf das können wir uns einigen. Ja, hört sich eigentlich sehr verlockend an. Ja, habt ihr einen gemeinsamen Lieblingsfilm?
2: Also sie liebt Rosamunde Pilcher. Und ich...
0: Dracula.
2: Ja, ich habe es vielleicht manchmal ein bisschen lieber turbulenter. Gemeinsamer Lieblingsfilm. Gabriela, was meinst du?
1: Ja, wir schauen doch beide gerne Bergdoktor.
2: Bergdoktor, ja, den Bergdoktor schauen wir gern, genau.
1: Dann schauen wir beide gerne.
0: Ah ja, na bitte.
2: Wir lassen uns auch von der wunderschönen Gegend versorgen, wo das immer gedreht wird. Und das sind halt so gemütliche, schöne Heimatfilme.
1: Obwohl wir gerne auf See sind, lieben wir übrigens die Berge sehr.
0: Ja, und warum geht ihr dann immer nur aufs Schiff und macht eine Kreuzfahrt und macht nicht einmal so einen schönen Urlaub da, wo es schön ist in Österreich? Beim Großglockner.
2: Der Bergtour meinst du, oder? Der Bergtour.
0: Ja, zum Beispiel. Ja,
1: also wir sind in Österreich sehr oft und sehr gerne unterwegs, also wir sind nicht nur am Schiff.
0: Und warum ruft ihr dann nie an?
2: Wir rufen schon mal an, keine Angst. Wir kommen jetzt demnächst mal vorbei bei dir.
1: Das war jetzt eine Drohung.
0: Ich wollte gerade sagen, war es eine Drohung oder ein Versprecher? Versprechen.
2: Beides.
1: Das war jetzt beides.
0: Gut.
2: Wir sind öfters in Österreich unterwegs mit Auftritten.
1: Wir sind wieder mit Auftritten in Österreich. Also ich hoffe, wir sehen uns mal.
0: Ja. Persönlich. Eben, warum soll ich dann so einen Auftritt gehen von euch, wenn wir uns eh persönlich sehen? Das ist doch Bruce Springsteen. So, Gabriela, wovon träumst du? Was ist für dich ein ganz großer Traum? Es muss nicht musikalisch sein.
1: Ein ganz, ganz großer Traum von mir ist eine Weltkreuzfahrt.
0: Aha. Ja. Ja.
2: Was? Sagt nichts mehr, gell?
0: Na, ich frage nur, ob vielleicht war die Gabriela im letzten Leben ein Fisch. Das könnte sein.
1: Nee, also ich träume wirklich, mit dem Schiff die Welt zu erkunden, zu umrunden, weil ich finde wirklich, es gibt so viele schöne Flecken. Ich entdecke es immer wieder bei unseren Kreuzfahrten, bei unseren Reisen, wie viel Schönes es gibt auf der Welt. Also, und ich möchte das alles noch sehen und kennenlernen. Das ist so mein Traum.
0: Ja, du bist noch jung.
1: Ich reise sehr gerne.
0: Ja, naja.
1: Danke.
0: Wir wünschen das alles beim Universum und schon geht's in Erfüllung. Und Freddy, für dich auch noch eine schöne Frage. Was würdest du den heutigen Nachwuchsmusikern der Nachwuchsgeneration auf ihrem Weg nach oben mitgeben? Denn es hat sich im Laufe der Jahre sehr, sehr viel geändert und du bist ja schon sehr viele Jahre im Business. Du hast sicher einiges, was du den Menschen, den Künstlerkolleginnen und Kollegen mitgeben kannst.
2: Ja, das ist natürlich eine sehr umfangreiche Frage. Es ist halt ganz schwierig in der heutigen Zeit, wobei man immer sagen muss, wenn man was erreichen will, dann muss man halt immer einfach durch, man muss immer dranbleiben, man darf nie aufgeben. Bei jedem Tief kommt ein Hoch, aber allein schon das, dass eben zum Beispiel auch die Medien, die Fernsehgeschichten alle fast nicht mehr stattfinden, ist es schon schwierig, in der heutigen Zeit gerade neue Künstler Fuß zu fassen. Wobei man sagen muss, das ganze Geschehen, das künstlerische Geschehen findet ja nicht nur im Fernsehen statt, sondern man muss ja eigentlich stolz sein, wenn man Auftritte hat, wenn man die Leute begeistern kann mit der Musik, die man macht. Und einfach, dass man einfach, ja, heute findet die Werbung, wenn einer was Gutes, Musikalisches bringt, in den Internetstaat, im YouTube und überall. Das sind auch große Erfolge heutzutage, finde ich. Und einfach dranbleiben an den Sachen, Kontakte knüpfen und natürlich jeden Tag auch was zu Hause leisten, dass man immer wieder sich entwickelt. Ne? Das ist halt ein schwerer Weg, aber wenn man es möchte und das im Herzen trägt, sage ich mal, dann passt es.
0: Und vielleicht können wir auch noch den Veranstaltern einen kleinen Tipp geben. Es ist oft so im Leben, wer billig kauft oder wer sich die Künstler billig anheuert oder gratis anheuert, der holt sich nicht unbedingt Qualität oft in die eigenen vier Wände, um das Publikum zu erfreuen. Es gibt ja wirklich so viele Künstler, die heute auch schon gratis auftreten und damit auch vielen anderen Künstlern, die wirklich die Qualität haben, auch die Bühne nimmt. Nur wenn ich heute, ich kann natürlich auch mir aussuchen, kaufe mir heute eine billige Jeans oder kaufe mir etwas, was Bestand hat. Also ich kaufe mir wahrscheinlich das, was Qualität hat. Und so ist es auch mit den Veranstaltungen. Die Künstler, die eigentlich nichts können, treten oft umsonst auf und nehmen dadurch vielen Künstlern auch den Platz weg, wie ich meine. Ich weiß nicht, wie ihr das seht, aber ich finde es eigentlich sehr, sehr traurig, dass es auch schon solche Entwicklungen gibt.
1: Ja, also von den Veranstaltern muss man sagen, würde man sich auch wünschen, dass sie flexibler sind, dass sie mehr Rotation einbringen. Also nicht immer, man kennt viele Veranstalter, es sind immer wieder die gleichen Künstler dabei, über mittlerweile schon Jahrzehnte. Und dass da Abwechslung reinkommt, erstens. Und zweitens muss ich sagen, dann hätte ich noch einen Appell an die Leute selber, an das Publikum, dass man wirklich eine CD kauft, dass man wirklich ein Konzert besucht. Denn wovon soll der Künstler leben? Es ist genau wie wenn ein Maler ein Bild malt, das einmalig ist, aber keiner kauft. Von was sollte er leben? Und das macht das Beständige. Also Kunst geht kaputt, wenn keiner sie mehr schätzt. Ja. Und wir sind, glaube ich, irgendwo leider mittendrin, dass Leute nur noch schätzen, leider muss ich sagen, nur noch das, was jeden Tag im Fernsehen läuft, auch wenn es immer wieder die gleichen Künstler sind. Und ich finde, es gibt so viel mehr draußen. Wir erleben es immer wieder, tolle Menschen, tolle Künstler, aber die finden irgendwo statt. Und deswegen sage ich, die Leute sollen vielleicht ein bisschen nach links und rechts schauen und nicht immer nur geradeaus.
0: Ja, und ich glaube, ein wichtiges Merkmal sollte immer auch die Qualität bleiben. Ich meine, wir müssen uns mal vorstellen, in früheren Jahren ein Mozart oder ein Beethoven, fast vergleichbar mit Captain Freddy, die sind verarmt gestorben damals und heute sind sie Heroes und das wollen wir in der heutigen Zeit vermeiden, weil irgendwann wird die Gabriela ihre Weltkreuzfahrt haben. Also brauchen sie viele Buchungen, damit das Ganze immer bezahlt werden möchte. Damit sind wir wieder auch ein bisschen auf der humorvollen Schiene. Aber es ist wirklich wichtig, dass mehr auf Qualität und weniger auf Quantität und vor allem auch weniger auf KI-gesteuerte Geschichten gesetzt wird.
2: Ja, das ist ja das Nächste, was jetzt dann noch kommt. Ne?
0: Ja, ganz schlimm, ganz schlimm.
2: Dass natürlich auch die ganzen vielen Studios, die es nur in Deutschland gibt oder in Österreich, die viele Studios ganz hart arbeiten müssen und hier wird von heute auf morgen innerhalb von wenigen Stunden werden da Sachen gemacht, das ist der Wahnsinn.
0: Ja, einfach Dinge ohne Herz und Seele, wo im Prinzip alles, aber man hört es ja auch, also ich höre sowas, ganz ehrlich gesagt, mir wurde sehr oft schon abgestritten, dass etwas KI ist und dann ein paar Monate später hat es dann die Bestätigung gegeben, das, was mir zuerst keiner geglaubt hat, hat mir plötzlich jeder geglaubt, es ist unfassbar und Handwerk, richtiges Handwerk, das ist etwas, was besonders ist in der Musiklandschaft und Captain, du bist ein Vorbild, finde ich, in dieser Richtung. Und wenn du dann mit deiner Gabriela auf der Bühne stehst, ihr beide, ihr macht alles noch echt, alles ehrlich. Und das ist etwas, was euch auch auszeichnet. Und allein dafür muss man schon Danke sagen im Namen vieler Fans.
2: Wir sagen auch Danke, das freut uns.
1: So. Wir müssen das Kompliment zurückgeben und sagen, es ist aber genauso wichtig, dass es noch Menschen gibt wie dich und deine Sendung, denn sowas schwindet auch heutzutage. Also es gibt kaum noch Sendungen, wo Künstler überhaupt eine Plattform kriegen, wo sie sich überhaupt präsentieren können. Und wir sagen herzlichen Dank, dass wir immer wieder bei dir sein dürfen.
0: Ja, weißt du auch warum? Weil ich guten Geschmack habe.
1: Ja, das wissen wir.
0: Und weil ich gemeinsam mit euch immer wieder eintauchen kann, zum Beispiel auch in ein ganz besonderes Traumland, nämlich in das Traumland der Liebe. Und das ist der Titel, den wir jetzt zu hören bekommen. Und dann plaudern wir noch ein letztes Mal.

0: Ein letztes Mal dürfen wir jetzt noch plaudern mit dem Captain persönlich, Captain Freddy und seiner Gabriela. Und jetzt kommt wieder der Teil, den ihr natürlich jetzt auch schon bestens kennt. Jetzt könnt ihr Werbung machen für all das, wofür ihr gerne Werbung machen möchtet. Natürlich für euer Album, damit die Leute auch nochmal Bescheid bekommen, warum sie sich das Album holen sollen. Wie man das Album holen soll, ihr könnt über Internetpräsenz plaudern. Ja, wir wissen mittlerweile, die liebe Gabriela ist sogar bei TikTok dabei. Ich habe nur eine TikTok. Und ja, jetzt bevor ihr sprecht, darf ich wieder ein paar Worte verlieren. Es ist für mich ja immer wieder eine besondere Freude, wenn ich mit den beiden plaudern darf, liebe Freunde da draußen. Denn immer dann, wenn mir der Captain schon Monate vorher anschreibt, es kommt wieder ein neues Album, könnten wir wieder ein Interview machen. Ja, ich kann euch sagen, dann freue ich mich immer schon doppelt und dreifach, weil die beiden sind für mich wie Weihnachten und Ostern zugleich. Sie sind nämlich für mich ein Überraschungspaket. Ja, Muttertag können wir das mal auch noch dazu nehmen. Und die Überraschung heute war auch wieder ein Gespräch, das wieder anders gelaufen ist, als ich gedacht hätte. Und das ist auch gut so, weil es so ein lockeres Gespräch wird. Und der Humor der beiden ist auch unwahrscheinlich. Und ich habe mir jetzt wirklich so nebenbei so vorgestellt, mit den beiden auf der MS Sehnsucht zu sitzen, ganz sehnsuchtsvoll und dabei ja, wunderschöne Musik zu hören. Am besten natürlich das Album MS Sehnsucht, das viele, viele tolle Songs beinhaltet. Von einem volkstümlichen Medley begonnen über, ja, trinken dürfen auch, Tequila, das ungarische Blut serviert uns vielleicht noch das ungarische Gulasch, ich weiß es ja nicht. Und ja, ich kann nur eines sagen, dieses Album ist so facettenreich, es ist so wunderschön und für jeder Mann und jede Frau mit viel Herz, Gefühl und Musikalität genau das Richtige. Und ich kann wirklich nur empfehlen, bitte hol euch unbedingt MS Sehnsucht nach Hause. Da wird sogar irgendwann hoffentlich der Herr Silbereisen schwach. Und wenn es nur als Captain, als Max ist, beim Traumschiff. So, und jetzt seid ihr am Zug.
1: 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Und es würde uns freuen, wenn ihr da dieses Album kauft. Der Fred hat es gerade gesagt, wie abwechslungsreich es ist. Auf der Homepage erreicht ihr uns über www.captain, amerikanisch geschrieben, Freddy mit 2D und Y, alles in einem Wort.de. Dort sind auch die Seiten von uns beiden zusammen und von Gabriela was drin. Also es läuft unter der Seite captainfreddy.de. Und wir sind natürlich in Instagram, in TikTok, in Facebook und überall vertreten. Und wenn ihr Lust habt, könnt ihr uns natürlich auch auf unsere Konzerte besuchen. Auch der Kalender ist auf unserer Homepage verankert. Und das würde uns sehr freuen, wenn wir uns mal irgendwo sehen würden.
0: Ja, und ich habe gerade währenddessen nachgeguckt. Euch gibt es ja sogar bei Amazon käuflich zu erwerben. Man kann euch streamen, man kann euch downloaden für diejenigen, die keinen CD-Player mehr haben. Aber das Schönste ist immer noch, und ich hoffe, das bleibt noch lange so, dass es von euch weiterhin auch physische Tonträger gibt.
1: Das hoffen wir doch auch, dass es beibehalten wird.
0: Ja, weil allein schon wegen des Covers. Ich meine, der Captain und ja, seine Königin, so ungefähr schaut das aus.
1: Vor allem, man kann sich es ja gar nicht vorstellen, wenn das irgendwie vielleicht mal doch kommt, dass es nur noch Stick gibt oder irgend sowas. Mhm. Ja, ein Bild braucht man ja auch irgendwie dazu von den Künstlern. Wie sieht sowas dann in der Komplettheit, sag ich mal, aus? Da ist eine CD und damals früher sowieso die Schallplatten, ob das der Single war oder die LPs, eine tolle Sache gewesen, wenn die Bilder drauf sind, Rückseite, Vorderseite und alles, was dazugehört. Da hat man was in der Hand und wo Spaß macht, wenn das Neue dann schon mal wieder rauskommt. Ne?
0: Gut, beim Stick könnte man zum Beispiel das ein oder andere Live-Video dazugeben.
1: Ja, natürlich. Kann man's. Es wäre wahrscheinlich auch möglich. Vielleicht kommt es ja mal und dann gibt es halt die neue Möglichkeit. Natürlich, die Zeiten ändern sich natürlich.
0: Hm. Wie schaut es eigentlich bei euch mit Fanclub aus?
1: Fanclub haben wir auch. Wir haben auch die Marion und den Arno Garwöhn heißen die, aus Mühldorf am Inn. Die sind unsere Fanclubleiter. Und da haben wir Fanclub natürlich und da kann man sich natürlich auch anschließen. Jederzeit natürlich möglich. Ansonsten kommen halt viele Fans, die immer wieder örtlich, wo sie eben zu Hause sind, zu unseren Konzerten und besuchen uns natürlich. Ne?
0: Und das Schöne ist, Gabriela, man hat immer das Gefühl, dass es mehr werden. Zumindest habe ich den Eindruck, dass immer mehr eure Musik lieben.
2: Ja, also das ist das Schöne daran und das Überraschende und man sieht das und kriegt das auch mit über diese ganzen Autogrammwünsche und so, die wir auch immer wieder erfüllen und auch Leute, die zu unseren Konzerten kommen und ich finde das immer überraschend in letzter Zeit, wenn auch viele sagen, ja, wir sehen euch doch regelmäßig auf Melodie TV, es ist für uns auch immer eine tolle Sache.
0: Habt ihr eigentlich schon mal einen Auftritt mit den Amigos gehabt?
2: Nein.
1: Nein, haben wir nicht gehabt.
0: Warum?
1: Aber der.
0: Warum?
1: Bitte?
0: Warum, Captain, ist dann da ein Titel drauf, wo ihr euch von den Amigos verabschiedet? Ciao, ciao, Amigos.
2: Ja, das hat eher einen anderen Hintergrund, Herr
1: Ja,
2: Peter.
1: das.
2: Also, wir wollten einen Abschiedstitel, also man weiß, jede Veranstaltung endet mit einem Abschiedstitel. Und ich habe mal zum Captain gesagt, und das war mittendrin in der Produktion zum Album, wir hatten gleichzeitig auch die Planung für unser Konzert daheim. Wir haben jedes Jahr ein Konzert bei uns zu Hause, das wir selbst veranstalten. Und ich wollte nicht immer diese Sierra Madre, auch wenn es ein sehr berühmter, sehr toller Titel ist, ich wollte mal was Eigenes. Und die Wörles, unsere Produzenten, haben das von jetzt auf gleich aus den Ärmel gezaubert und das wurde dann Ciao, Ciao, Amigos. Und es ist ein bisschen an meine Vergangenheit, an meine Heimat. Also da hatte man immer Ciao gesagt. So ist das entstanden.
0: Ja, gut. Also doch kein Auftritt mit den Amigos.
1: Nee.
0: Ja, vielleicht ganz zum Schluss noch, vielleicht wollt ihr ja noch jemanden grüßen lassen. Also ich grüße mal die Wörles ganz herzlich. Ja, und ich möchte mich bei den Wörles an dieser Stelle auch mal entschuldigen, denn ich habe das letzte Mal mit der lieben Sabine Elara ein Gespräch gehabt und da habe ich die beiden dazu verdonnert, sie müssen bei den drei Rosen die Rechnung für die Sabine bezahlen, weil ja, man führt auch eine Künstlerin zum Essen aus. Ich weiß nicht, ob sie es getan haben, ich werde informiert werden darüber, aber an dieser Stelle, ich zahle euch nichts, liebe Freunde, also lieber Schorsch und lieber Walter, aber ich hoffe, ihr habt die Einladung, die ich quasi gegeben habe für die Sabine, ihr habt das angenommen und habt die Rechnung beglichen. Soll ich das für euch auch machen?
2: Nee.
0: Nein.
2: Nee, wir lieben die zwei, wir fühlen uns wohl und ich muss schon sagen, drei Rosen ist eine eigene Faszination.
0: Okay.
1: Ja, wir sagen an dieser Stelle auch nochmals Danke für alle, die bei diesem neuen Album mitgemischt haben. Der Titelsong von André Busse, dann natürlich unsere Wörles, dann unser Videoteam Timo Peter mit seinem Team und natürlich unsere Plattenfirma MCP mit Melodie TV.
2: Und genauso bedanken wir uns bei allen Zuhörerinnen und Zuhörern, bei unseren lieben Fans, die uns immer wieder besuchen bei unseren Konzerten. Und nicht zu vergessen, ganz herzlichen Dank an dich, lieber Fred. Es ist immer wieder ein Vergnügen, ein Interview mit dir.
0: Mit euch natürlich auch, aber ganz zum Schluss, liebe Gabriele, musst du mir jetzt noch eine Frage beantworten. Was isst du bei den drei Rosen? Weil das wird ja mehr oder weniger deftiges Essen sein dort.
2: Ja, also ich muss sagen, egal welch ein Gericht du dir aussuchst bei diesen drei Rosen, es schmeckt alles einmalig gut, muss man schon sagen. Also da halte ich keine Diät an diesem Abend,
0: Ah.
2: sondern da esse ich genau das, was auf der Tageskarte steht. Denn die verstehen ihr Handwerk und es ist wirklich urig, aber sehr lecker und es ist eine tolle Atmosphäre.
0: Und danach gehst du dann essenstechnisch wieder für 2 Wochen in den Sparmodus.
2: Ja, so ungefähr, ja.
0: Naja, in jedem Fall darf ich mich jetzt ganz herzlich bei euch bedanken. Ich wünsche euch natürlich für euer Album ganz viel Erfolg. Ich wünsche euch, dass sich viele Menschen das Album nach Hause holen, in welcher Form auch immer, am liebsten natürlich auf CD. Und Freunde, wenn ihr sagt, ihr habt keinen CD-Player mehr, guckt mal, es gibt schon so günstige CD-Player. In der heutigen Zeit, wo Zigaretten so viel Geld kosten, rechne mir mal 5 Packungen Zigaretten und du kriegst einen CD-Player. kann man echt mal rechnen. Und dann wünsche ich euch natürlich weiter viele tolle Fernsehauftritte, dass viele Radiostationen euch natürlich weiterspielen. Und dann wünsche ich euch natürlich die Weltkreuzfahrt, die sich die Gabriela so wünscht. Und ich wünsche euch ganz, ganz viel Gesundheit. Und mir wünsche ich, dass wir uns endlich bald mal kennenlernen. Und jetzt schicke ich liebe Grüße zu euch. Die letzten Worte, die gehören euch beiden.
1: Ja, wir sagen auch nochmals Dankeschön für das tolle Interview, wie immer. Und grüßen natürlich alle Freunde und Fans draußen und wünschen euch eine wunderschöne Frühlings- und Sommerzeit, die jetzt in Kürze herkommt.
2: Noch einen wunderschönen Muttertagsabend. Und dir, lieber Fred, verspreche ich, dass wir uns sehr schnell treffen werden.

So, nach einem kleinen technischen Break, es hat leider einen kleinen Aussetzer gegeben, sage ich an dieser Stelle nochmal ein ganz, ganz herzliches Dankeschön zum Captain und auch zur lieben Gabriela und ja, alles Liebe und Gute und hoffentlich bis bald und demnächst sehen wir uns vielleicht auch persönlich, wenn auch unter Anführungszeichen gesetzt, nur privat. Und nächste Woche, da gibt es das mittlerweile 962. Schlagerrendezvous und da haben wir dann eine ganz besondere Künstlerin im Talk, die ein kleines Geheimnis auch lüften wird. Welches das ist, wird vielleicht verraten. Nächste Woche ab 19 Uhr im Rahmen des 962. Schlagerrendezvous auf Radio FFR. Und jetzt werfen wir einen ganz, ganz kurzen Blick auf die Uhr. Es ist nun 20 Uhr und bereits 48 Minuten.

Tja, und damit wünsche ich jetzt nochmal einen wunderschönen guten Abend und sage jetzt herzlich willkommen zu Freds Schlager-Hitparade im Rahmen unseres Schlager-Rendezvous. Wir schauen uns die besten drei der Vorwoche an auf der 3. Da hatten wir die gute Sabrina Fregin mit ihrer aktuellen Single, die da heißt Mr. Nice Guy. Auf der 2 Linda Feller mit 1000 Smileys und ja, auf der 1 Doris Gruber mit der Story von Glück. Ja, aber die Doris konnte nicht mehr gewählt werden. Mit anderen Worten, wir haben heute in jedem Fall eine neue Nummer 1 zu vermelden. Fritz Schlager Hitparade, das ist die Hitparade, die es jeden Sonntag im Anschluss an den Talk zu hören gibt. Das ist die Hitparade mit den Top 13, aber auch die Hitparade mit den 5 Neuvorstellungen. Jeder Künstler kann sich maximal 5-mal in den Top 13 behaupten. Wenn dies gelingt, bedeutet dies zugleich die Qualifikation für die Jahreshitparade 2026. Und der Sieger der Jahreshitparade bekommt natürlich wieder eine wunderschöne Siegertrophäe. Ein liebes Dankeschön geht nach Lehrte zur Conny. Die Fake-Stimmen wurden alle abgezogen. Ja, und wir haben wieder eine saubere Hitparade zu vermelden. Und um 22 Uhr, da schaltet meine Angie die Hitparadenseite frei auf unserer Webseite www.radio-ffr.de. Ihr müsst dann auf Hitparade klicken. Und wenn euch ein Titel ganz besonders gut gefällt, links neben jedem Künstler ist ein kleiner Kreis. Ihr klickt rein, es erscheint ein Punkt, ihr könnt auf Abstimmen. Und schon habt ihr eure Stimme abgegeben. Das Ganze könnt ihr sogar alle 3 Stunden tun. Bis kommen Samstag um 15 Uhr. Informationen zur Hitparade gibt es natürlich auch auf meiner Webseite www.fred-lühne, geschrieben luehne.com. Tja, und mit ihrer unverwechselbaren Stimme transportiert die Künstlerin, die jetzt an die Reihe kommt, nämlich Kavila, ganz tolle Emotionen auf ganz authentische Art und Weise. Ja, sie ist ganz einfach nahbar, sie ist ehrlich und sie ist auch zugleich voller Energie. Ja, und das beweist sie uns auf dem niegelnagelneuen Titel. Und ich kann euch sagen, die Kavila, die ist nicht nur eine tolle Sängerin, sondern auch ein ganz, ganz lieber Mensch. Ich musste nur ganz kurz auf Insta mit ihr kommunizieren und schon, ja, waren wir quasi fast wie beste Freunde. Demnächst vielleicht auch bei uns zu Gast im Talk. Und heute bei uns Neuvorstellung Nummer 1. Hier ist Kavila und auf Wolke 7.

Tja, Folge 7 Kavila bei uns heute, Neuvorstellung Nummer 1. Ja, nach einer tollen Frau kommt ein toller Mann an die Reihe. Ja, ein Mann, den wir bestens kennen und er ist Gott sei Dank wieder zurück. Ja, er ist nämlich ein Mann, der alle Frauen kriegt, aber in Wirklichkeit will er nur eine. Der gute Mario Marschall, Neuvorstellung Nummer 2.

Tja, vielleicht ist er auch der, der alle Stimmen kriegt, nicht nur alle Frauen. Der gute Mario Marschall bei uns heute, Neuverstellung Nummer 2. Und sie ist Gott sei Dank wieder zurück in der Schlagerlandschaft. Anfang der 2000er Jahre war sie der Hoffnungsstrahl des deutschen Schlagers. Ja, aber dann hat sie gesagt, ja, Familie ist mir lieber und ist in den Hintergrund getreten. Und jetzt ist Mirjana endlich wieder zurück. Und ich muss ehrlich sagen, wenn man mit ihr plaudert, dann denkt man sich, also wenn man da eine Freundschaft aufbauen kann, dann kann man sagen, das sind Freunde fürs Leben. Apropos Freunde fürs Leben, Mirjana, Neuverstellung Nummer 3.

Unsere Neuvorstellung Nummer 3 heute von Mirjana und Freunde fürs Leben. Ja, und sie ist keine Unbekannte mehr in der Musiklandschaft, schon gar nicht bei Fred Schlager-Hitparade. Ob sie mit Franz Schubert verwandt ist, ich glaube es nicht. Ich weiß nur, jetzt hat sie noch ein bisschen Stress, aber demnächst wird es einen Talk mit ihr geben. Endlich, muss ich sagen. Und dann kann ich sagen, ja, das Leben spielt ihre Lieder. So heißt es ganz einfach momentan. Das Leben spielt mit mir, ist Niki Schubert, unsere Neuvorstellung Nummer 4.

Unsere Neuvorstellung Nummer 4 heute, Niki Schubert und Das Leben spielt mit mir. Ja, einen Titel habe ich noch und der kommt von einer Künstlerin, die halt ein paar Jährchen jünger ist als der Moderator dieser Sendung, denn mit Hey Hey liefert Vanessa Dollinger einen energiegeladenen Pop-Track, der sofort ins Ohr geht und nach Sommerfreiheit und jetzt kommt's. Durch tanzten Nächten klingt gut. Auch als ich noch jung war, war Tanzen nie meine Stärke. Aber hey, hey, Vanessa Dollinger, endlich ist sie wieder da. Stärker denn je. Und sie ist erwachsen geworden, die liebe Vanessa. Ja, Deutschpop meets Schlager mit Vanessa Dollinger. Hey, hey, Neuverstellung Nummer 5.

0: Ja, cooler Song, coole Lady, ja, erwachsen geworden. Die gute Vanessa Dollinger und hey, hey, aber gut, Pizza essen würde ich gerne mit dir, machen wir vielleicht auch demnächst, aber naja, mit Tanzen, ja, ich glaube eher, das wird nichts. So, aber vielleicht mit ihrer Mama, da ist es ein bisschen langsamer. So, damit nun zu den Top 13 der Woche auf Platz Nummer 13. Ja, da gibt es Musik aus der Schweiz zum vierten Mal dabei und er hat Platz 13 gehalten. Der gute Adrian Buri und er denkt sich, pfeift drauf, auch wenn er sich freuen würde, wenn es ein bisschen mehr nach oben gehen würde. Auf der 12, endlich wieder neu dabei, der gute Steffen Kohl. Er wird ein bisschen enttäuscht sein, er hätte sich vielleicht mehr erhofft, aber Steffen, du bist dabei und es kann nur nach oben gehen mit deinem tollen Titel. Diese Rose blüht für mich ein Leben lang. Was heißt für mich? Dankeschön. 20 Jahre kennen wir uns, natürlich für dich ein Leben lang. Ja, und dann haben wir auch noch Platz Nummer 11 dabei mit Marlene Kauten, wie wir in ihrer zweiten Wertungswoche hat sie ihren 11. Platz gehalten. Ja, aber jetzt gibt es erstmal den guten Adrian Buri und pfeift drauf in seiner vierten Wertungswoche auf
1: Platz 13.

0: Tja, Chaoten wie wir, Marleen in ihrer zweiten Wertungswoche auf der 11 geblieben.
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0: Ja, Spannung pur ist angesagt. Ein bisschen hat sich schon auch in dieser Woche etwas getan. So viel darf ich schon mal verraten und ich darf jetzt schon auch auf ein Quiz hinweisen, das es heute noch geben wird, das ich mit einer Künstlerin machen darf. Mehr wird jetzt noch nicht verraten. Ja, da müssen wir noch ein bisschen Geduld haben, denn wir kommen zunächst einmal zu den Plätzen 10 bis 7. Ja, und auf Platz Nummer 10, da gibt es wieder einen Neueinstieg zu vermelden. Ganz Kärnten freut sich über den Erfolg von Swally de Mello. Sie ist nämlich eingestiegen von 0 auf die 10 in ihrer ersten Wertungswoche mit Mi Amor Ardiente. Ja, und ja, liebe Grüße zu dir, liebe Swally. Auf Platz Nummer 9 haben wir Sandra Maas. Sie ist zum zweiten Mal dabei und sie ist ein bisschen geklettert in der zweiten Wertungswoche von 12 auf die 9 mit 1000 Flieger. Ja, und mit lieben Grüßen auch zur lieben Sandra und ihrem Schatz. Zum vierten Mal dabei ist der gute Martin Mann. Er pendelt immer zwischen 8 und 9. Es ist wieder die 8 geworden. Von 9 auf die 8 in der vierten Wertungswoche. Mein Weg ist noch lang. Ja, und zum dritten Mal dabei sind Spielberg und in ihrer dritten Wertungswoche sind sie mit Ass im Ärmel auf Platz Nummer 7 geblieben. Ja, aber jetzt beginnen wir erstmal mit Swally de Mello mit Mi Amor Ardiente in ihrer ersten Wertungswoche. Von 0 gleich auf
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0: Tja, das Ass im Ärmel sind die Fans und wenn sie weiter fleißig abstimmen, dann könnt ihr nächste Woche ein bisschen bergauf gehen für Spielberg in der dieser Woche auf Platz Nummer 7 und damit nun zu den Plätzen 6 bis 4 und auf Platz Nummer 6 haben wir diesmal den lieben Sascha Alexander. In seiner zweiten Wertungswoche hat er seinen sechsten Platz gehalten mit Sie liebt noch immer diesen DJ. Zum mittlerweile dritten Mal dabei ist Tina Heeschen und sie hat ihren fünften Platz gehalten mit Hey Du, die Nacht ist noch lang nicht vorbei. Und dann haben wir auch noch Platz Nummer 4 und ihr werdet es nicht glauben, da hat sich auch nichts geändert. Norbert Köhler und Senza Confini. Drei tolle Songs, die wir jetzt zu hören bekommen. Beginnen mit Sascha Alexander. Sie liebt noch immer diesen DJ in der zweiten Wertungswoche erneut auf
1: Platz 6.

0: Tja, Senza Confini in seiner dritten Wertungswoche wieder auf Platz Nummer 4, der wunderbare Norbert Köhler. Und jetzt müssen wir natürlich auch verraten, wer es in dieser Woche nicht reingeschafft hat in die Top 13 oder nicht schaffen konnte, weil schon fünfmal dabei. Das trifft auf Doris Gruber zu mit Die Story von Glück, auf Katharina Herz mit Gedankentaxi, aber auch auf André Busse mit Alles schick, alles schön. Ich muss ehrlich sagen, ein bisschen bin ich enttäuscht von den Fans von Sandy van Rij, denn sie hat es diesmal auch nicht in die Hitparade geschafft mit Deine Art zu lieben und Pascal Vogt mit Danke leider auch nicht dabei. Ja, und damit kommen wir nun zu den Plätzen 3 und 2 auf Platz Nummer 3. In dieser Woche zum letzten Mal dabei Linda Feller. Und Linda Feller mit 1000 Smileys. Ja, sie hat ja dreimal gewonnen, einmal die 2, einmal die 3. Also, jetzt mal ganz ehrlich, was will man mehr? Oder hat sie zweimal gewonnen? Und ja, fragt mich jetzt nicht. Ich bin auch irgendwie out of order irgendwie. Aber in jedem Fall war sie immer auf dem Stockerl. Und somit hat sie sich für die Jahreshitparade qualifiziert. Und nach der Hitparade werden wir einen schönen Mama-Titel von Linda Feller zu hören bekommen. Und Ende des Jahres könnt ihr auch für 1000 Smileys wieder abstimmen. Ja, und auf Platz Nummer 2, sie ist zum dritten Mal dabei, das ist Sabrina Fregin und Mr. Nice Guy in ihrer dritten Wertungswoche wieder geklettert, nämlich von 3 auf die 2. Aber jetzt gibt es erstmal unsere Aussteigerin, unsere Country Queen Number 1 in Good Old Germany, Linda Feller und 1000 Smileys in ihrer letzten Wertungswoche von 2 auf
1: Platz 3.

0: Tja, sie ist also wieder geklettert. Sabrina Fregin, zuerst auf der 7 eingestiegen, dann auf die 3 und jetzt drauf auf die 2, Mr. Nice Guy. Ja, und gleich kommen wir zu Platz Nummer 1, aber ich habe es angekündigt, bevor Platz Nummer 1 an die Reihe kommt, gibt es ein schönes Fritz Schlager-Hitparade-Quiz.
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0: Ab heute gibt es ein neues Format hier bei uns bei Fritz Schlager Hitparade, nämlich unser Schlagerquiz. Und ich habe unsere erste Kandidatin am Start, eine Künstlerin, die wir bestens kennen. Eine Künstlerin, die vor kurzem ein Comeback gestartet hat, ja, so kann man es sagen. Und eine Künstlerin, mit der ich nächste Woche auch ausführlich plaudern werde. Liebe Simone Moos, ganz kurz nur einen schönen guten Abend und ich freue mich, dass du 3 Minuten für mich Zeit hast. Grüß dich.
2: Selbstverständlich, einen wunderschönen guten Abend.
0: Ja, liebe Simone, bist du schon ein wenig nervös? Ein Quiz, immer nächste Woche kriegst du ganz viele Fragen gestellt im Rahmen unseres Interviews, aber und in 14 Tagen kriegst du dann auch, oder in 13 Tagen kriegst du dann nur eine Frage gestellt, so nach dem Motto, willst du meine Frau werden? Und gut, das wurdest du schon gefragt, darüber werden wir auch nächste Woche plaudern, aber jetzt gibt es halt ein riesengroßes Schlagerquiz. Wenn du eine Runde weiterkommst, also es geht quasi um Promo für dich, kann man sagen, weil wir wollen ja haben, dass du gut promotet wirst und deshalb habe ich mir überlegt, wir müssen jetzt ein Quiz machen und du bist die erste Kandidatin, die jetzt eventuell davon profitieren könnte. Gute Idee,
2: ich
0: oder?
2: Ich bin sehr gespannt. Ja, voll. Ich freue mich drauf. Danke, dass ich die erste sein darf und ich hoffe, dass ich die richtige Antwort habe.
0: Boah, ich bin auch gespannt, du. Also gut, Frage Nummer 1, wenn du es nächste Woche, wenn du das jetzt schaffst, dann kommst du nächste Woche wieder mit der nächsten Frage dran. Aber jetzt Frage Nummer 1 beim neuen Schlagerquiz von Fritz Schlager Hitparade. Wer ist in dieser Woche die Nummer 1 bei Fritz Schlager Hitparade?
2: Ich?
0: Ja. Wir dürfen dir ganz herzlich gratulieren. Unsere Herzen schlagen wie eins von 0 auf die 1. Ich habe dir natürlich angeschwindelt. Es wird kein Hitparaden-Quiz geben, aber ich habe es zumindest heute mal gemacht. Einmal, das war die einmalige Ausgabe des Schlagerquizzes mit mir am Mikrofon und du warst die einzige Kandidatin, die es jemals gegeben hat.
2: Oh wow, ich habe es gern gemacht.
0: Ist doch die beste Promo, wenn man irgendwo Platz Nummer 1 ist, oder?
2: Ja, selbstverständlich. Wow, vielen, vielen Dank. Vielen Dank an alle, die geantwortet haben, die gevotet haben, die sich die Zeit genommen haben und die meinen Song so lieben. Vielen, vielen Dank. Wow, ich bin gerade total überrascht.
0: Ja, da, ich meine, 14 Tage keine Hitparade, weil ja ich letzte Woche nicht da war, aber die Leute waren so fleißig, es war ja unfassbar. Ich war auch total erstaunt, ich bin so gefreut für dich. Ja, und wir können den Hörern ja schon so viel verraten. In 14 Tagen bist du ja schon in festen Händen. Ich glaube, das ist das schönste Vorhochzeitsgeschenk, das dir deine Fans überhaupt machen konnten.
2: Absolut, absolut. Wow, vielen, vielen, vielen Dank. Ich weiß gar nicht, was ich sagen soll. Toll, dass der Song so gut ankommt, dass die Leute ihn lieben. Das ist mir das Wichtigste, dass sie ihn genießen und dass sie mich so unterstützen. Vielen, vielen Dank.
0: Ja, wichtig wäre ja auch, dass sie auch weiterhin den Song so pushen. Deshalb mach mal einen schönen Aufruf.
2: Bitte, ja, die Nummer 1 zu sein, das freut mich natürlich total, aber wir können nur die Nummer 1 bleiben, wenn wir alle weiter voten. Also ab sofort, beziehungsweise heute Abend, wenn es dann freigegeben wird, kann man wieder für mich abstimmen. Unsere Herzen schlagen wie 1 wird weiterhin bei euch in der Hitparade sein und ich freue mich natürlich, wenn ich da auch bleiben darf. Also gebt mir eure Stimmen, ich würde mich sehr, sehr freuen. Vielen, vielen Dank.
0: Ja, geht ihr gleich los in wenigen Minuten, beziehungsweise, ich weiß nicht, jetzt habe ich vergessen auf die Uhr zu gucken, aber vielleicht ist schon 22 Uhr, aber eine Woche darf man ja wieder abstimmen, ich erkläre es nachher noch einmal, aber jetzt, liebe Simone, jetzt erhol dich mal, Ein zukünftiger Ex-Verlobter wird sich auch für dich freuen und mit dir freuen. Holt euch mal eine Flasche Sekt, so man kann man jetzt auch schon trinken, nicht erst in 13 Tagen. Und genießt diesen Abend. Und ich sage ganz lieb Dankeschön. Ich gratuliere dir nochmal ganz, ganz herzlich. Und du sagst den Titel, die aktuelle Nummer 1 als Neueinsteigerin der Woche selbst an.
2: Liebe Hörerinnen und Hörer, ich wünsche euch ganz viel Spaß mit meinem Titel Unsere Herzen schlagen wie eins.

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0: Tja, ich glaube, ja, dieses Quiz hätte Zukunft, oder? Die liebe Simone Moos, unsere Herzen schlagen wie eins in ihrer ersten Wertungswoche von 0 gleich auf die 1. Wir gratulieren ganz, ganz herzlich. Tja, und das war jetzt wieder Freds Schlager-Hitparade. Heute mit den Neuvorstellungen von Cavilla auf Wolke 7. Mario Marschall, der alle Frauen kriegt. Mirjana, Freunde fürs Leben. Niki Schubert, das Leben spielt mit mir. Und last but not least, Vanessa Dollinger und Hey Hey. Auf der 13, Adrian Bori und Pfeif drauf. Auf der 12, Steffen Kohl, diese Rose blüht für dich ein Leben lang. Und auf der 11, Marleen, Chaoten wie wir. Platz Nummer 10, Sueli de Mello mit Mi Amor Ardiente. Auf der 9 haben wir Sandra Maas, 1000 Flieger. Und auf der 8, Martin Mann, Mein Weg ist noch lang. Platz Nummer 7 geht an Spielberg, Ass im Ärmel. Und die 6, Sascha Alexander mit Sie liebt noch immer diesen DJ. Platz Nummer 5, Tina Heeschen, Hey du, die Nacht ist noch lang nicht vorbei. Und auf Platz Nummer 4 Norbert Köhler mit Senza Confini. Auf der 3 nicht mehr wählbar Linda Feller. 1000 Smileys. Auf der 2 Sabrina Fregin, Mr. Nice Guy. Und eben gehört auf der 1 die Künstlerin, die wir nächste Woche im Talk haben, nämlich Simone Moos. Und unsere Herzen schlagen wie eins. Wir haben es mittlerweile 22 Uhr und eine Minute, das heißt, vor kurzem hat meine Angie die Hitparadenseite freigeschalten auf unserer Webseite www.radio-ffr.de. Ihr müsst jetzt nur auf Hitparade klicken und wenn euch ein Titel ganz besonders gut gefällt, links neben jedem Künstler ist ein kleiner Kreis. Ihr klickt rein, es erscheint ein Punkt, ihr geht unten auf Abstimmen und schon habt ihr eure Stimme abgegeben. Das Ganze könnt ihr sogar alle 3 Stunden tun und zwar bis kommenden Samstag um 15 Uhr. Und zu hören gibt es das Ergebnis nächste Woche im Rahmen des 963. Schlager-Rendezvous, direkt im Anschluss an den mit Sicherheit schönen Talk mit Simone Moos. Tja, und Informationen zur Hitparade findet ihr auch auf meiner Webseite www.fred-lühne, geschrieben luehne.com. Und ihr bleibt jetzt hoffentlich weiter dran, denn ich erfülle eure Musikwünsche. Ich lasse auch die Mamis ein bisschen hochleben, es gehört sich auch dazu. Und vielleicht habe ich auch, wenn Zeit bleibt, den ein oder anderen neuen Song für euch am Start. Ja, und den Fanclubs wünsche ich natürlich viel Spaß bei Werbung machen, bei Facebook, X, TikTok, Insta und Co. Ja, aber Werbung machen, ihr wisst ja, Werbung machen, alles gut und schön. Ihr müsst selber aber auch mitmachen und die Fans auch animieren. Vor allem bitte auch dazu animieren, dass fair abgestimmt wird, denn die Fake-Stimmen, die werden sowieso wieder abgezogen. Also es macht wenig Sinn zu bescheißen, also gleich ehrlich und wie heißt es doch so schön, ehrlich wird am nächsten. Also geht natürlich gleich und ab sofort auf unserer Webseite www.radio-ffr.de.
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Ja, wunderschön. Patricia, Gabriela, meine Mama, zuvor Katharina Herz und Hotel Mama wird geschlossen. Ja, das gab es bei mir auch irgendwann mal. Naja, aber lang, lang ist es. Ja, und zuvor die Aussteigerin aus der Hitparade, Linda Feller, bis ich eines Tages selber Mama war. Ja, und damit erfülle ich natürlich jetzt sehr gerne auch eure Musikwünsche, die jetzt schon reingekommen sind. Und zunächst mal einen wunderschönen guten Abend zur lieben Renate. Sie ist nämlich heute die erste und nicht die letzte. Die Renate hätte nämlich jetzt gerne einen wunderschönen Klassiker geschrieben von Trafi Deutscher, aber gesungen von Bino, nämlich Mama Leone. Und sie schreibt hier Folgendes: Hallo Fred, schön, dass du wieder da bist. Ja, allerdings nur heute, dann 6 Tage wieder nicht, denn ein bisschen Pause muss ich leider noch machen. Aber nächsten Sonntag ab nächsten Sonntag läuft alles wieder wie gehabt. Das möchte ich doch schwer hoffen. So, deiner Angie und dir einen schönen Abend und natürlich allen Hörerinnen und Hörern, die heute Abend zuhören. Bino Mama Leone, natürlich die deutsche Version, die wirst du auch gleich zu hören bekommen, liebe Renate. Und der nächste Musikwunsch, der dann an die Reihe kommt, der geht nach Kiel und zwar zur lieben Kerstin. Ja, die Kerstin hat mir nämlich Folgendes per Mail geschrieben. Lieber Fred, einen schönen guten Abend. Gestern waren wir in Seligenstadt und zwar zur Schlagerparty mit Mario Steffen anlässlich seines 50. Geburtstages. 50 Jahre ist der Mario schon. Eieiei, so, schon so alt. Okay, lassen wir das Thema. Alter ist sowieso nur eine Zahl. Es war ein unvergesslicher Nachmittag und auch ein wunderschöner Abend mit ganz viel Musik und wundervollen Songs mit viel Spaß. Könntest du bitte heute Abend heute ist heute von Mario spielen? Dankeschön und ganz liebe Grüße zu euch nach Bruck von der Kerstin. Na, überlegen wir das noch. Weißt du, wie lange ich mir das überlege, liebe Kerstin? Ich sag mal, ich überlege mir das jetzt exakt 4 Minuten lang, ob ich dir deinen Musikwunsch tatsächlich erfülle. Denn jetzt ist die Renate dran mit diesem wunderschönen Klassiker von Bino. Hier ist Bino und Mama Leone.

Tja, und da hat sich da tatsächlich ein Titel vorgedrängt, den werde ich natürlich jetzt nochmal stoppen. Das heißt mit anderen Worten, liebe Kerstin, du musst noch ein bisschen länger auf den Mario warten, denn ich hatte auch letzte Woche noch einen Musikwunsch, den ich nicht erfüllen konnte. Ja, und zwar der liebe Friedl Lichte hat nämlich die Mara Kaiser gewünscht. Er hatte ja Geburtstag vor 14 Tagen und ich habe gesagt, er kann sich gerne noch einen Titel von ihr wünschen, ja, und dann ist es leider nichts mehr geworden. Stimmt's, lieber Friedl? Ja, und jetzt bekommst du den Titel Früher von Mara Kaiser. Ich schicke ganz liebe Grüße zu dir und Kerstin, dann kommt auch Mario Steffen.

Tja, Muttertag, heute 10. Mai 2026 und die nächsten Musikwünsche, die jetzt an die Reihe kommen, die kommen aus Görlitz. Die Görlitz Connection, der Thorsten und der Christian. Ja, mit den beiden Jungs habe ich auch in dieser Woche mal kurz geplaudert, nur so eine Stunde. Ja, die beiden sollten ja eigentlich Moderatoren werden. Ne? Ich glaube eher der Thorsten, also ich glaube, wenn der Moderator werden würde, da hätte man weniger Musikanteil und mehr Sprechanteil. Stimmt's, lieber Thorsten? Also, was wünscht ihr euch denn Schönes? Der Christian hätte gerne den Tommy Steib gehört mit Amurta, die vergisst man nicht. Und das stimmt zu 100%. Lieber Fred, am 6. Mai hätte Mama Anneliese ihren 91. Geburtstag gefeiert. Und mit diesem Lied von Tommy Steib gehen liebe Grüße von Thorsten und von mir zu ihr rauf in den Himmel. Wir denken, dass sie am 6. Mai eine riesengroße Geburtstagsparty da oben im Himmel gefeiert hat. Ich möchte natürlich auch allen Mamas dieser Welt einen schönen Muttertag wünschen. Mit ganz lieben Grüßen vom Christian. Der Thorsten hätte gerne Stefan Dietl und die Aufdreher PS, ich liebe dich. Und er schreibt, lieber Fred, heute möchte ich mal meinem lieben Christian einen Gruß senden. Lieber Christian, am 6. Mai lernten wir uns kennen, nämlich am 6. Mai vor 25 Jahren. Am 6. Mai hatten wir unseren Kennenlerntag. Ein Vierteljahrhundert, in dem wir viel gemeinsam erlebt haben. Wir haben viele Herausforderungen gemeistert. 25 Jahre voller gemeinsamer Erinnerungen. Ich wünsche uns beiden, dass wir noch viele schöne, glückliche und vor allem gesunde gemeinsame Jahre erleben dürfen. Ich hab dich ganz doll lieb, dein Thorsten. Ja, und wir wünschen euch natürlich, dass es nicht nur 25 jetzt sind, dass es nicht nur 35 werden, nicht nur 45, also 50 sollten schon drin sein, insgesamt und noch mehr, also zumindest auf diesem Planeten hier. Und dann, wenn sich's noch ausgeht, hättet ihr gerne auch noch Monika Martin, ja, mit dem Titel Das tut man so. Ja, gut, kriegt ihr auch noch dazu. Und die Monika Martin hatte auch Geburtstag, nämlich am 7. Mai. Und jetzt gibt's eure drei Titel, die ihr euch gewünscht habt. Tommy Steib, Stefan Dietl und die Aufdreher und Monika Martin. Nur für euch zwei.

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1: Tja, was man so alles so ganz einfach tut. Monika Martin. So, jetzt ist die liebe Michaela dran. Mario Marschall, grab deine Träume wieder aus. Ich habe sie nie begraben, ehrlich gesagt. Hallo, lieber Fred, schön von dir zu hören. Ich hoffe, es geht dir soweit gut und ich wünsche dir weiterhin gute Besserung. Ja, ich werde mich leider nicht mehr bessern. Es hilft nichts. Dafür bin ich schon zu alt, liebe Michaela, damit du bald wieder richtig fit bist. Dankeschön und ich verspreche es. Ich gelobe, ich werde mich schonen. Deshalb kommen Dienstag keine Sendung mit mir. Ganz liebe Grüße aus Berlin von der Michaela und deinen Titel bekommst du gleich. Und im Anschluss daran gibt es gleich die liebe Sigi. Sie wünscht sich Thunder Promote mit Liebe und Hoffnung. Ganz liebe Grüße zu euch nach Bruck und schön, dass es bergauf geht, lieber Fred. Na klar, ich wohne ja am Großglockner. Habt alle noch einen schönen Restsonntag. Wünschen wir dir auch, liebe Sigi. Ja, und beide Musikwünsche gibt es jetzt in Folge. Und die liebe Michaela wird es mir verzeihen. Thunder Promote kommt vorher. Ja, denn ich habe gerade gesehen, ich muss beim lieben Mario da ein paar Buchstaben ändern. Die stehen ganz einfach falsch im Player. Das kann doch nicht sein. Hier, Liebe und Hoffnung. Hier sind Thunder Promote für die Sigi.

0: So, und ich habe den letzten Musikwunsch für heute ausgepackt und hier steht jetzt Folgendes. Zunächst einmal ja, ein kleines Feedback von Thorsten. Er schreibt hier: Ich freue mich, dass du, lieber Fred, wieder on air bist. Alles Gute für dich und danke für den wunderbaren Talk mit Captain Freddy und Gabriela. Danke für die Präsentation des neuen Albums. Musik mit ganz viel Herz und Gefühl. Ich wünsche beiden alles, alles Gute. Ja, und ich werde die beiden gemeinsam mit meiner Angie am 12. Juni sehen. Ja, sie sind eigentlich in Burgenland, machen aber einen Umweg und machen 2 Tage Urlaub in Zell am See. Na, das weiß ich jetzt auch schon seit kurzem. Aber das ist eine andere Geschichte. Und die Marion hätte jetzt gerne noch Bernhard Brink mit Sag ihr mal Danke und schreibt Folgendes: Guten Abend, lieber Fred, schön, dass du wieder da bist. Ich wünsche dir weiterhin gute Besserung, Ich wünsche dir gute Besserung, ganz liebe Grüße auch an deine liebe Angie und ganz herzliche Grüße an alle Mamas in der Runde. Ja, bald dürfen in Deutschland ja auch die Papas feiern und die Papas feiern auch in Österreich, aber erst am 2. Sonntag im Juni. Aber das ist eine andere Geschichte.
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Tja, und ganz am Ende der Sendung möchte ich auch mal Danke sagen, auch wenn sie es vielleicht auf dieser Welt nicht mehr hören kann. Danke, Mama, dass ich so geworden bin, wie ich bin. Ja, schuld bist nur du. Mit einem ganz, ganz lieben Handkuss in den Himmel zu meiner Mama.

Also ich bin ja ganz ehrlich, ich hätte heute sehr, sehr gerne bis Mitternacht gemacht, aber ja, das nächste Mal klappt es vielleicht wieder. Heute gab es noch nicht ganz so, aber ich freue mich, dass ich heute für euch und er gewesen bin. Heute am Muttertag und das war für mich ein ganz besonderes Erlebnis. Ich sage danke zu dir und ganz besonders zu dir, dass du dabei gewesen bist. Abend.

Tja, und damit wünsche ich euch natürlich noch einen wunderschönen Abend oder wahrscheinlich schon eine gute Nacht und süße Träume den Mädels, wie immer. Ein dickes Gute Nacht, Bussi, alles Liebe und Gute. Wünscht euch euer Fred am Mikrofon. Und wenn ihr etwas zu verschenken habt, nicht nur an Muttertag auf dieser Welt, wisst ihr was? Verschenkt ganz einfach viel, viel Liebe. Ciao und Servus.

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